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1: Im Studio Lena Beck. Guten Morgen. An allen deutschen Bahnhöfen gilt seit heute ein Alkoholverbot. Nur in der Bahnhofsgastronomie ist es weiterhin erlaubt, Bier, Wein und andere alkoholische Getränke zu sich zu nehmen. In der türkischen Stadt Istanbul sind nach einem Starkregen viele Straßen überflutet. Laut der staatlichen Nachrichtenagentur Anadolu ist es in einigen Stadtteilen zu Erdrutschen gekommen. Fahrzeuge sind auf den überfluteten Straßen stecken geblieben und in einige Wohnungen ist Wasser gelaufen. Auf der Autobahn A6 ist auf Höhe von Aurach gestern Abend ein Kleintransporter komplett ausgebrannt. Der Fahrer hatte noch versucht, das Feuer zu löschen. Er ist unverletzt geblieben. In der Fußball-Champions League hat der VfB Stuttgart einen 3:0-Sieg in Bratislava feiern können. Borussia Dortmund hat dagegen bei Bodø/Glimt mit 0:1 verloren. Das waren die Max Neo Schlagzeilen. Ausführliche Nachrichten gibt es in einer Stunde.
2: Danke, Lena.
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2: Es ist überwiegend bewölkt, bei aktuell 7 Grad. Allgemein bleibt es heute eher bedeckt, bei Höchsttemperaturen bis zu 17 Grad. Erst am Abend klart es ein wenig auf, bei Werten um die 11 Grad.
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2: Auf der A3 in Nürnberg Richtung Passau, bei der Ausfahrt Nürnberg-Mögeldorf, Gefahr durch ein defektes Fahrzeug im Kurvenbereich. Der Verzögerungsstreifen ist hier blockiert. Auf der A9 Halle-Leipzig Richtung Nürnberg, zwischen Lauf und Nürnberg-Fischbach. Hier staut es sich und ihr braucht knapp 13 Minuten länger. Dann auf der B2 Bayreuth Richtung Nürnberg zwischen Heroldsberg und dem Bierweg. Hier auch dichter Verkehr, aktuell 11 Minuten Zeitverlust.
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2: In Nürnberg auf der Moritzbergstraße, auf der Gleiwitzer Straße, auf der Jännerstraße, am Kressenstein und auf dem Frankenschnellweg Nürnberg Richtung Fürth-Höhe Janssenbrücke. In Nürnberg-Röthenbach auf der Ansbacher Straße, in Nürnberg-Eibach auf der Eibacher Schulstraße, in Fürth auf der Würzburger Straße und in Erlangen steht einer auf dem Adenauerring und auf der A73 Richtung Nürnberg-Höhe Erlangen-Bruck. Falls ihr noch was gesehen habt, Staus oder Blitzer, dann klingelt einfach durch oder schreibt uns eine WhatsApp. Die Nummer ins Studio, das ist die 0911 810 9000, oder schreibt uns auch gerne über die Max Neo App. Damit wünsche ich euch eine gute, aber vor allem auch sichere Fahrt.
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2: Mit Tina. Hallo und herzlich willkommen zu diesem Morgen hier auf Max Neo. Was inspiriert euch eigentlich so? Also am Morgen ist das bei mir auf jeden Fall die erste Tasse Kaffee. Anders kann das heute nichts werden. Bei der Alternative Rockband Visa hat da keine Tasse Kaffee gereicht. Die haben einen ganzen Film gedreht. Was der genau mit dem neuen Album, das Gold-Album, zu tun hat, das hört ihr gleich bei unserem Max Neo Album der Woche. In die Stunde starten wir mit Hero und Das Leben ist. Ich wünsche euch einen wundervollen Morgen. We'll be right back.

0: Viertel nach neun, ihr hört Max Neo Stadler mit Tina. Was tun, wenn es mit dem Musikbusiness einfach nicht mehr so läuft? Vielleicht einen Film drehen? Das dachte sich wohl auch die Alternative Rockband Weezer.
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0: Ihre letzten EPs kamen nämlich gar nicht so gut an. Nach diesem Rückschlag war der Schlüssel für den Neuanfang ausgerechnet die Produktion eines Comedy-Spielfilms. Weezer Security Threat heißt der und soll nächstes Jahr erscheinen. Die Handlungen haben dabei die Weezer-Mitglieder komplett improvisiert und dabei herausgefunden, wie gut sie sich eigentlich gegenseitig inspirieren können. Und natürlich auch, wie viel Spaß das Ganze macht. Und diese neu gewonnene Inspiration hört man auch auf ihrem neuen Album, das Gold-Album. Drauf zu finden ist auch der Song Say Yes. Er spiegelt die erwachsene Perspektive vom Bandleader Rivers Cuomo wider. Er richtet sich dabei an seinen Sohn im Mittelschulalter und erinnert sich daran, wie die Schule damals für ihn selbst war. Dabei zeigt er auch Verständnis dafür, wie schwer diese Zeit sein kann, ermutigt seinen Sohn aber auch weiter seinen eigenen Weg zu gehen. Aus unserem Album der Woche, das Gold-Album von Weezer, Say Yes.

0: Gleich 9:30, ihr hört Max Neo Stadler. Donnerstag ist Kinotag und heute läuft ein Drama an. Es ist das Jahr 1999 in der kenianischen Hauptstadt Nairobi. Die alleinerziehende Mutter Queen Achungo sucht dringend Arbeit und trifft dabei auf die irische Journalistin Anna.
1: Hallo, sind Sie die Journalistin, die hier wohnt?
2: Bin ich, ja.
1: Ich bin Queen Achungo. Ich kenne dieses Haus.
2: Okay.
1: Ich habe hier gearbeitet. Und gerade jetzt endet mein Job beim australischen Hochkommissar.
2: Sehr schön, ja. Und wie kann ich Ihnen helfen?
1: Nun, Sie leben schon eine Weile hier und haben noch keine Haushaltshilfe eingestellt.
2: Ich brauche keine Haushaltshilfe. Ich hatte bisher keine und ich möchte auch keine. Also besten Dank.
1: Ich mache Ihnen folgenden Vorschlag. Geben Sie mir eine Woche. Wenn Ihnen was nicht zusagt, passe ich mich an. Also bis Montag. Ich bin um 7 Uhr da.
0: Selbst die eigenwillige Anna kann bei Queens Sturheit nicht gegenhalten und bietet ihr den Job tatsächlich an. Obwohl die beiden Frauen nicht verschiedener sein könnten, entsteht schnell eine tiefe Freundschaft. Bei Annas Arbeit als Journalistin zeigt ihr Queen eine Welt abseits der internationalen Berichterstattung. Millionen von Menschen in Afrika sterben an der AIDS-Epidemie. Bei Annas Recherche stellt sich heraus, dass hinter den hohen Krankheitsfällen auch ein System steht.
3: Kein westlicher Staat würde hinnehmen, dass Millionen seiner Bürger sterben, wenn lebenserhaltende Medikamente existieren. Viele der Menschen, die ich behandelt habe, hätte man retten können. Es sind ja viele der afrikanischen Länder, Kenia auch, inzwischen Mitglieder der Welthandelsorganisation geworden, um mit dem Westen Handel treiben zu können. Im Zuge der Verträge akzeptieren sie auch Patentrechte. Aber diese Patentrechte verbieten ja jetzt die Einfuhr und Produktion von Generika. Dabei kosten Generika nur einen Bruchteil der Originalmedikamente.
2: Das heißt also, damit haben diese afrikanischen Regierungen letztendlich die Todesurteile für Hunderttausende unterzeichnet.
3: Genau so ist es.
0: Gemeinsam mit Anna stellt sich Queen den internationalen Pharmakonzernen und der Politik. Welchen Herausforderungen die Freundinnen dabei begegnen, könnt ihr ab heute herausfinden. Das Drama Call Me Queen ist ab jetzt in den deutschen Kinos zu sehen. Und auf Max Neo, da gibt's jetzt Like We Do von Skyline Green.

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1: Jetzt hat er sich Mitte Juni mit seinem neuen Album Adam zurückgemeldet. In den 12 Songs befasst er sich mit den hellen, aber auch den dunklen Seiten des Lebens, sowie dem Weg zur Selbstakzeptanz. Damit ist es mit seinem persönlichstes Album. Den ersten Vorgeschmack liefert uns seine neue Single Eat You Alive. Trotz des düsteren Vibes hat er dennoch etwas Poppiges an sich. Mit kraftvollen, intensiven und energiegeladenen Stimme eröffnet Adam sein neues musikalisches Kapitel und gibt uns auch schon einen ersten Eindruck auf die Atmosphäre des Albums.
2: Hey, this is Adam Lambert and you're listening to my new single, Eat You Alive.

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1: Im Studio Daniel Schöttinger. Guten Tag. An allen deutschen Bahnhöfen gilt seit heute ein Alkoholverbot. Nur in der Bahnhofsgastronomie ist es weiterhin erlaubt, Bier, Wein und andere alkoholische Getränke zu sich zu nehmen. Das Mitführen von Alkohol bleibt aber erlaubt. Die Gewerkschaft der Polizei bezweifelt deshalb, dass sich die neue Regel leicht kontrollieren lässt. An knapp 40 größeren Bahnhöfen, unter anderem in Nürnberg, gibt es schon länger ähnliche Verbote. Dort ist die Zahl der gewaltsamen Auseinandersetzungen laut Gewerkschaft deutlich zurückgegangen. Das Verbot gilt täglich und auch bei Bundesligaspielen. In der türkischen Stadt Istanbul sind nach Starkregen viele Straßen überflutet. Laut der staatlichen Nachrichtenagentur Anadolu ist es in einigen Stadtteilen zu Erdrutschen gekommen. Fahrzeuge sind auf den überfluteten Straßen stecken geblieben und in einige Wohnungen ist Wasser gelaufen. Mindestens 2 Menschen sind bei dem Unwetter ums Leben gekommen. Die Behörden sprechen von den heftigsten Regenfällen seit Jahrzehnten. Bis gestern Abend sind mehr als 1000 Notrufe eingegangen. Rund 8000 Einsatzkräfte waren unterwegs. Der Präsenzunterricht an Schulen ist heute aus Sicherheitsgründen ausgefallen. Auf der Autobahn A6 ist auf Höhe von Aurach gestern Abend ein Kleintransporter komplett ausgebrannt. Der Fahrer hatte noch versucht, das Feuer zu löschen. Er ist dabei unverletzt geblieben. Als mögliche Ursache vermutet die Polizei einen technischen Defekt. Wegen des Brands musste die A6 in Richtung Nürnberg zeitweise gesperrt werden. Kurz nach 21 Uhr ist die Fahrbahn wieder vollständig freigegeben worden. Stuttgart auf Wolke 7, Dortmund auf dem Boden der Tatsachen. In der Fußball-Champions League hat der VfB aus Stuttgart einen 3:0-Sieg in Bratislava feiern können. Der BVB hingegen patzte bei Bodø/Glimt mit 0:1. Pia Wegner berichtet.
2: Stuttgart nimmt mit dem 3:0-Erfolg bei Slovan Bratislava schon nach dem 2. Spieltag Kurs auf die K.O.-Runde. Für Dennis Undaff bedeutete sein 1:0-Führungstreffer außerdem das Ende seiner Torflaute in dieser Saison. Ein slowenisches Eigentor und ein Treffer von Ermedin Dimirovic machten den Sieg dann schließlich perfekt. Dortmund dagegen fand gegen die spielstarken Norweger von Bodø/Glimt kaum offensive Lösungen und verlor gegen den Underdog verdient mit 0:1.
1: Das waren die Max-Neo-Nachrichten. Die nächsten Nachrichten gibt es in einer Stunde.
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3: Ein bisschen Himmel sieht man zwar, aber es ist überwiegend bedeckt bei aktuell 10 Grad. Allgemein bleibt es heute eher bewölkt bei Höchsttemperaturen von bis zu 17 Grad. Erst am Abend klart es ein wenig auf bei Werten um die 11 Grad. Morgen sieht es dann ähnlich aus, überwiegend wolkig bei Werten zwischen 15 und 18 Grad.
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3: Auf der A6 Heilbronn Richtung Nürnberg zwischen Rot und dem Kreuz Nürnberg Süd hier gab es einen Unfall mit LKW und es beginnt sich langsam zu stauen.
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3: Nürnberg-Moritzbergstraße, Gleiwitzerstraße, Dr. Carlo-Schmidt-Straße, Jennerstraße am Kressenstein. Außerdem auf dem Frankenschnellweg Nürnberg Richtung Fürth Höhe Janssenbrücke und auf der Südwesttangente Richtung Fürth Höhe Höfener Spange. In Nürnberg-Röthenbach auf der Ansbacher Straße, Nürnberg-Aibach auf der Aibacher Schulstraße und auf der Aibacher Hauptstraße. In Fürth auf der Würzburger Straße und auf der A73 Höhe Fürth-Ronhof, Erlangen-Adenauerring, Äußere Tennloher Straße und ebenfalls auf der A73 Richtung Nürnberg Höhe Erlangenbruck. Und ein letzter steht in Stein auf dem Jagdweg. Falls ihr noch was gesehen habt, Staus oder Blitzer, dann klingelt einfach durch oder schreibt uns eine WhatsApp. Die Nummer ins Studio, das ist die 0911 810 9000, oder schreibt uns gerne über die Max Neo App. Damit wünsche ich euch eine gute, aber vor allem auch sichere Fahrt.
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3: Mit Tina. Hallo und Hallöchen an diesem Vormittag hier auf Max Neo. Wir haben zwar erst Mitte Oktober, aber Halloween ist schon zum Greifen nahe. Und rund um diesen, ich nenne es jetzt mal Feiertag, ranken sich ja auch zahlreiche Legenden und Aberglauben. Aber wie aktuell sind Aberglauben eigentlich noch? Wir haben mal bei euch nachgefragt, wie viel Aberglaube noch in euch steckt. Eure Antworten, die gibt's gleich. In die Stunde starten wir mit den Sportfreunden Stiller und Tiamo Italiano. Ich wünsche euch einen wundervollen Vormittag.

0: Ihr hört Max Neo Stadler mit Tina. Zu Silvester gehören sie zu jeder Deko. Und wer einen auf der Straße sieht, der freut sich. Heute am 15. Oktober ist Tag der Schornsteinfeger. Und wenn der einem von der richtigen Seite über den Weg läuft, das bringt Glück. Oder war das doch die schwarze Katze? Ach egal. Wie viel Aberglaube steckt in euch? Wir haben über den Weg läuft, das bringt Glück. Oder war das doch die schwarze Katze? Ach egal. Wie viel Aberglaube steckt in euch? Wir haben mal nachgefragt.
1: Also ich spiele Fußball.

wenn man es einfach macht, zum Beispiel in die Augen schauen, wenn man mit dem Glas anstößt, weil sicher ist ja sicher. Aber ob Aberglaube oder nicht, passend zur Spooky Season, jetzt auf Max Neo, You Make Me Feel Like It's Halloween von Muse.

0: Tina hier, ihr hört Max Neo Stadler. Donnerstag ist Kinotag und neben dem Drama Call Me Queen läuft heute noch ein Animationsfilm an. Dieses Mal sogar eine europäische Produktion mit deutscher Beteiligung. In Monster Mia geht es um ein Mädchen, das ganz fest an Monster glaubt und dann plötzlich an einer Schule voller echter Monster landet. Klingt erstmal gruselig, aber keine Sorge. Diese Monster sind zum Glück alle ziemlich süß, lustig und liebenswert. Kollege Sebastian Wild hat den Film schon mal vorab unter die Lupe genommen.
1: Ich bin Mia und ich glaube an Monster.
2: Aber die junge Mia hat ein Problem. Außer ihr tut das nämlich keiner. In ihrer Heimatstadt sind alle ganz stolz darauf, seit 500 Jahren monsterfrei zu sein. Und dann geht Mia mit ihrer Monsterforschung so weit, dass sie immer wieder Ärger in der Schule bekommt.
1: Mia, hör mit dieser Monsterforschung auf. Frau Müller ist doch keine Hexe.
2: Aber Mia macht weiter und wird irgendwann sogar an eine andere Schule versetzt. Und die hat's wirklich in sich.
3: Das sind alles echte Monster!
2: Mia merkt, sie hatte recht und ist begeistert von ihrer neuen Monsterschule und findet schnell ein paar neue Monsterfreunde. Aber schon bald gibt's Ärger, denn Menschen wie Mia werden an einer Monsterschule eigentlich gar nicht gerne gesehen.
4: Können wir sie endlich von der Schule werfen?
5: Würde ich, wenn ich's könnte, nur kann ich's nicht, drum tue ich's nicht.
2: Monster Mia ist ein bunter Mix aus Schulchaos, Versteckspiel, Freundschaft und kleinen Gruselgags. Ein durchaus gelungener Familienfilm.
0: Monster Mia läuft seit heute in den Kinos. Und welcher Hit genau heute vor 5 Jahren die Spitze der deutschen Charts angeführt hat, das hört ihr gleich. Auf Max Neo jetzt, Moncrief mit Love Somebody.

Ihr hört Max Neo Stadler mit Tina. Rote Haare, Gitarre und meistens alleine auf der Bühne. So kennen wir Ed Sheeran. Aber er kann auch ganz anders. Vor 5 Jahren hatte er anscheinend Lust, auch mal die Clubs dieser Welt zu erobern. Er hat bei angesagten DJs wie Offenbach, Alok und Jax Jones Remixe seiner aktuellen Single in Auftrag gegeben.

Remixe von Shivers hat Ed Sheeran anfertigen lassen, aber eigentlich hätte er sich das auch komplett sparen können. Die Originalversion hat nämlich vor heute, vor 5 Jahren, es an die Spitze der deutschen Charts geschafft. Und die Remixe hin oder her, weiter als bis nach ganz oben geht's halt nicht mehr. Ja, und damit verabschiede ich mich auch. Um 12 ist meine Kollegin Sida in der Max Neo Auszeit wieder für euch da. Ich sag tschüss mit Ö, eure Tina. Und auf Max Neo jetzt natürlich Shivers von Ed Sheeran.

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1: Im Studio Daniel Schüttinger. Guten Tag. An allen deutschen Bahnhöfen gilt seit heute ein Alkoholverbot. Nur in der Bahnhofsgastronomie ist es weiterhin erlaubt, Bier, Wein und andere alkoholische Getränke zu sich zu nehmen. Das Mitführen von Alkohol bleibt aber erlaubt. Die Gewerkschaft der Polizei bezweifelt deshalb, dass sich die neue Regel leicht kontrollieren lässt. An knapp 40 größeren Bahnhöfen, unter anderem in Nürnberg, gibt es schon länger ähnliche Verbote. Dort ist die Zahl der gewaltsamen Auseinandersetzungen laut Gewerkschaft deutlich zurückgegangen. Das Verbot gilt täglich und auch bei Bundesligaspielen. In der türkischen Stadt Istanbul sind nach Starkregen viele Straßen überflutet. Laut der staatlichen Nachrichtenagentur Anadolu ist es in einigen Stadtteilen zu Erdrutschen gekommen. Fahrzeuge sind auf den überfluteten Straßen stecken geblieben und in einige Wohnungen ist Wasser gelaufen. Mindestens 2 Menschen sind bei dem Unwetter ums Leben gekommen. Die Behörden sprechen von den heftigsten Regenfällen seit Jahrzehnten. Bis gestern Abend sind mehr als 1.000 Notrufe eingegangen, rund 8.000 Einsatzkräfte waren unterwegs. Der Präsenzunterricht an den Schulen ist heute aus Sicherheitsgründen ausgefallen. Auf der Autobahn A6 ist auf Höhe von Aurach gestern Abend ein Kleintransporter komplett ausgebrannt. Der Fahrer hat noch versucht, das Feuer zu löschen, er ist dabei unverletzt geblieben. Als mögliche Ursache vermutet die Polizei einen technischen Defekt. Wegen des Brands musste die A6 in Richtung Nürnberg zeitweise gesperrt werden. Kurz nach 21 Uhr ist die Fahrbahn wieder vollständig freigegeben worden. Stuttgart auf Wolke 7, Dortmund auf dem Boden der Tatsachen. In der Fußball-Champions League hat der VfB aus Stuttgart einen 3:0-Sieg in Bratislava feiern können. Der BVB hingegen patzte bei Bode Glimt mit 0:1. Pia Wegner berichtet.
2: Stuttgart nimmt mit dem 3:0-Erfolg bei Slovan Bratislava schon nach dem 2. Spieltag Kurs auf die K.O.-Runde. Für Dennis Undav bedeutete sein 1:0-Führungstreffer außerdem das Ende seiner Torflaute in dieser Saison. Ein slowenisches Eigentor und ein Treffer von Ermedin Dimirovic machten den Sieg dann schließlich perfekt. Dortmund dagegen fand gegen die spielstarken Norweger von Bodø Glimt kaum offensive Lösungen und verlor gegen den Underdog verdient mit 0:1.
1: Das waren die Max Neo Nachrichten. Die nächsten Nachrichten gibt es in einer Stunde.
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1: Im Studio Daniel Schüttinger. Guten Tag. An allen deutschen Bahnhöfen gilt seit heute ein Alkoholverbot. Nur in der Bahnhofsgastronomie ist es weiterhin erlaubt, Bier, Wein und andere alkoholische Getränke zu sich zu nehmen. Das Mitführen von Alkohol bleibt aber erlaubt. Die Gewerkschaft der Polizei bezweifelt deshalb, dass sich die neue Regel leicht kontrollieren lässt. An knapp 40 größeren Bahnhöfen, unter anderem in Nürnberg, gibt es schon länger ähnliche Verbote. Dort ist die Zahl der gewaltsamen Auseinandersetzungen laut Gewerkschaft deutlich zurückgegangen. Das Verbot gilt täglich und auch bei Bundesligaspielen. Vor gut zwei Wochen ist das 191. München Oktoberfest zu Ende gegangen, mit Rekordbesucherzahlen. Viele der über 7 Millionen Besucherinnen und Besucher haben ihr Geld auch in den verschiedenen Festzelten gelassen. Wer die Zelte betreibt und ob sich die Vergabe künftig ändert, das entscheidet heute das Oberlandesgericht. Oliver Urbanke berichtet.
2: Geklagt hatte ein Wirt, der selbst gern ein Zelt auf dem größten Volksfest der Welt betreiben möchte, bislang mit seiner Bewerbung aber gescheitert ist. Er will erreichen, dass die Festzelte in Zukunft europaweit zur Vergabe ausgeschrieben werden müssen und argumentiert dabei unter anderem mit deren Millionenumsatz. Bislang kriegen die Münchner Brauereien jeweils ein Zelt, zwei gehen an Schützenvereine und die übrigen vergibt die Stadt an Bewerberinnen und Bewerber. Dazu gehört zum Beispiel das etablierte Schottenhamel-Zelt, in dem das Oktoberfest jedes Jahr eröffnet wird.
1: Bahnhof des Jahres 2026 ist der Bahnhof Ansbach. Die Jury der Allianz pro Schiene lobt vor allem die moderne Gestaltung, die Barrierefreiheit und die gute Anbindung an Busse und andere Verkehrsmittel. Nach einem mehrjährigen Umbau sind unter anderem Bahnsteige, Unterführung und Wartehalle erneuert worden. Ansbach ist damit bereits der 8. Bahnhof in Bayern, der die Auszeichnung erhält. Verbesserungsbedarf sieht die Jury trotzdem noch. Unter anderem fehlen eine Echtzeitanzeige für Busabfahrten und WLAN im gesamten Bahnhof. Spieltag Nummer 2 in der Fußball-Europa League. Leverkusen und Hoffenheim gehen mit unterschiedlicher Ausgangslage, aber demselben Ziel in ihre Partien. Pia Wegner berichtet.
3: Der erste Sieg ist schon eingetütet, jetzt will Leverkusen ab 18.45 Uhr in Posen nachlegen. Die Polen hatten vorher bei Crystal Palace eine deutliche 0:4 Niederlage hinnehmen müssen, während die Werkself am ersten Spieltag 2:0 gegen Celje gewonnen hatte. Ab 21 Uhr ist dann Hoffenheim gefragt, die TSG empfängt Beşiktaş Istanbul. Bisher läuft es für Hoffenheim aber noch nicht so gut, beim Auftaktspiel in Kreta gab es eine 0:2 Niederlage.
1: Das waren die Max Neo Nachrichten. Die nächsten Nachrichten gibt es in einer Stunde.
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4: 12 Grad sind es aktuell in Nürnberg. Dazu ist es überwiegend sonnig. Heute Nachmittag bleibt das Wetter weiterhin sonnig. Es sollen 17 Grad werden.
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4: Verkehrstechnisch ist alles im grünen Bereich. Keine Staus und damit eine entspannte Fahrt.
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4: Blitzer gibt es unter anderem an der Wildstraße in der Nähe vom Pegnitz in Nürnberg und an der Dr. Carlo Schmidt Straße ebenfalls in der Nähe vom Pegnitz. In Erlangen haben wir wiederum an der Atelierstraße in der Nähe von der Dauern-Nick-Straße einen Blitzer. Ansonsten sieht es eigentlich recht gut aus. Falls ihr noch mehr Staus oder Blitzer gesehen habt, dann ruft uns gerne an oder schickt uns eine WhatsApp. Die Nummer ins Studio ist die 0911 810 9000, oder ihr schreibt uns eine Nachricht über die Max Neo App. Ich wünsche euch jetzt eine gute und vor allem sichere Fahrt.
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4: Freunde des guten Geschmacks, herzlich willkommen zu eurer Lieblingszeit des Tages, der Max Neo Auszeit. Heute mit mir, Sida. Heute quatschen wir unter anderem über Aberglauben. Ich zum Beispiel bin überhaupt nicht abergläubisch. Ich glaube nicht daran, dass eine schwarze Katze einem Unglück bringt oder sobald man einen Spiegel zerbricht, man 7 Jahre Pech hat oder dergleichen. Mehr Aberglauben weiß ich auch ehrlich gesagt gar nicht. Wie ihr da draußen das so seht, das hören wir uns gleich an. Aber bevor wir dazu kommen, gibt es erstmal zum Start in der Max Neo Auszeit Musik vom Feinsten. Ihr hört jetzt den Song Leere von Klingel. Ich wünsche euch ganz viel Spaß. Da müssen wir noch mal kurz warten. Da gibt es wohl anscheinend ein technisches Problem.

0: Willkommen zur Max-Neo-Auszeit mit mir, Sida. Zu Silvester gehören sie zu jeder Deko dazu. Und wer einen auf der Straße sieht, der freut sich. Heute, am 15. Oktober, ist der Tag der Schornsteinfeger. Und wenn der eine von euch der richtigen Seite über den Weg läuft, bringt's anscheinend Glück. Oder was doch die schwarze Katze? Ehrlich gesagt, so genau weiß ich das gar nicht, wenn ich ehrlich sein soll. Aber wie abergläubisch seid ihr eigentlich?
1: Also ich spiele Fußball. Ich ziehe mir zum Beispiel immer den rechten Socken als erstes an.
2: Ein bisschen. Also ich glaube, wenn ich irgendwie einen Glückssinn treffe, dann freue ich mich schon, dass es ein guter Tag wird.
3: Nein, das ist eher einfach tatsachenorientiert.
4: Also theoretisch würde ich sagen, ich bin auch nicht abergläubisch, aber ich klopfe schon mal dreimal auf Holz, nur zur Sicherheit.
5: Bei mir ist es so, dass ich einen bestimmten Sessel habe, den ich bei Bayern München spielen, wo ich mich draufsetze. Und wenn ich da nicht bin, verlieren die komischerweise.
6: Ich bin nicht abergläubisch. Gar nicht. Null.

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Das ist eure Auszeit des Tages hier bei Max Neo mit mir, Sida. Der Grammy-nominierte Sänger und Supporter der LGBTQ-Community Adam LeBert meldet sich zurück mit seinem 6. Studioalbum. Adam heißt es. Bekannt geworden ist der durch Hitsingles wie Ghost Town oder What We Want From You. Schwieriger Titel. Das neue, nach ihm benannte Album ist bereits am 10. Juli erschienen und erfasst 12 neue Songs. Den ersten Vorgeschmack liefert uns seine neue Single Eat You Alive. Trotz des düsteren Vibes, die man zum Teil empfängt, hat der Song dennoch etwas Poppiges an sich. Mit seinen kraftvollen, intensiven und energiegeladenen Stimme eröffnet Adam sein neues musikalisches Kapitel und gibt uns einen ersten Eindruck in der Atmosphäre des Albums. Aber davon dürft ihr euch jetzt erstmal selbst überzeugen.

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1: Eure Auszeit hier bei Max Neo. Mit mir, Sida. Vielleicht kann es der ein oder andere von euch da draußen nachempfinden. Die emotionalen Höhen und Tiefen der Liebe können echt herausfordernd sein. Liebe kann nämlich nicht nur schön sein, sondern auch verdammt anstrengend. Genau dieses Gefühl verarbeitet der Popstar Elif Kestley in seiner Single Cold. Ihm war es damals auch sehr wichtig, solche Themen in seinen Songs anzusprechen.
2: Ich habe Cold über diese Phase in einer neuen Beziehung geschrieben, in der es langsam etwas ernster wird und man beginnt, neue Seiten zu entdecken. Dabei wollte ich das Gefühl von Aufregung einfangen, das entsteht, wenn man sich auf etwas Neues einlässt, ohne genau zu wissen, wohin es führt. Der Sound des Songs sollte diese Stimmung widerspiegeln. Ich glaube, die Kombination aus der Basslinie und dem Gesang sollte genau dieses Gefühl transportieren.
1: Durch seine viralen Erfolge mit Teenage Mona Lisa und Heaven Got a Place, Someone New hat er sich eine große Fangemeinde aufgebaut. Und die feiern seine Songs. Und vielleicht mögt ihr sie ja auch.
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1: Im Studio Daniel Schüttinger. Guten Tag. Der Bundestag hat die Reform der Notfallmedizin beschlossen. Ab nächstem Jahr sollen Patientinnen und Patienten schneller in die passende Versorgung geleitet werden. Dafür sollen rund 750 integrierte Notfallzentren entstehen, in denen ärztlicher Bereitschaftsdienst, eine Ersteinschätzung und Notaufnahme zusammenarbeiten. Die Nummern 112 und 116-117 sollen außerdem besser vernetzt werden. Leichtere Fälle sollen dadurch öfter per Videosprechstunde, Bereitschaftsdienst oder Arztpraxis behandelt werden und nicht direkt in der Notaufnahme landen. Für lebensbedrohliche Notfälle bleibt die 112 weiterhin die richtige Nummer. In Pakistan sind beim Einsturz eines Schuldaches mindestens 29 Menschen ums Leben gekommen. Nach Angaben der Behörden handelt es sich um 28 Kinder und eine Lehrkraft. Das Unglück hat sich im Nordwesten des Landes ereignet. Mehr als 40 Menschen sind verletzt worden, einige von ihnen schwer. Rettungskräfte suchen in den Trümmern nach möglichen weiteren Opfern. Der Eigentümer der Schule ist inzwischen festgenommen worden. Die Ursache für den Einsturz ist noch unklar. Bahnhof des Jahres 2026 ist der Bahnhof Ansbach. Die Jury der Allianz pro Schiene lobt vor allem die moderne Gestaltung, die Barrierefreiheit und die gute Anbindung an Busse und andere Verkehrsmittel. Nach einem mehrjährigen Umbau sind unter anderem Bahnsteige, Unterführung und Wartehalle erneuert worden. Ansbach ist damit bereits der 8. Bahnhof in Bayern, der die Auszeichnung erhält. Verbesserungsbedarf sieht die Jury trotzdem noch. Unter anderem fehlen eine Echtzeitanzeige für Busabfahrten und WLAN im gesamten Bahnhof. Spieltag Nummer 2 in der Fußball-Europa League. Leverkusen und Hoffenheim gehen mit unterschiedlicher Ausgangslage, aber demselben Ziel in ihre Partien. Pia Wegner berichtet.
2: Der erste Sieg ist schon eingetütet. Jetzt will Leverkusen ab 18.45 Uhr in Posen nachlegen. Die Polen hatten vorher bei Crystal Palace eine deutliche 0:4 Niederlage hinnehmen müssen, während die Werkself am ersten Spieltag 2:0 gegen Celje gewonnen hatte. Ab 21 Uhr ist dann Hoffenheim gefragt. Die TSG empfängt Besiktas Istanbul. Bisher läuft es für Hoffenheim aber noch nicht so gut. Beim Auftaktspiel in Kreta gab es eine 0:2 Niederlage.
1: Das waren die Max Neo Nachrichten. Die nächsten Nachrichten gibt es in einer Stunde.
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3: 17 Grad sind es aktuell in Nürnberg. Dazu ist es überwiegend sonnig. Heute Abend wird es etwas kühler. Da sollen es nur noch 14 Grad werden.
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3: Verkehrstechnisch ist alles im grünen Bereich. Keine Staus und damit wohl eine entspannte und vor allem sichere Fahrt.
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3: Gibt es einmal in Nürnberg an der Willstraße in der Nähe vom Pegnitz und an der Dianastraße in der Nähe vom Giebitzhof. In Fürth an der Würzburger Straße in der Nähe vom Main-Donau-Kanal und in Erlangen an der Draunickstraße in der Nähe vom Buckenhofer Siedlung. Falls ihr noch mehr Staus oder Blitzer gesehen habt, dann ruft uns gerne an oder schickt uns eine WhatsApp. Die Nummer ins Studio ist die 0911 810 9000, oder ihr schreibt uns eine Nachricht über die Max Neo App. Ich wünsche euch jetzt eine gute und vor allem sichere Fahrt.
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3: Freunde des guten Geschmacks, herzlich willkommen zu eurer Lieblingszeit des Tages, der Max Neo Auszeit. Heute mit mir, Sida. Wann wart ihr das letzte Mal im Kino? Ich persönlich kann mich gar nicht mehr dran erinnern, so lang ist es schon her, aber ich hätte echt mal wieder Lust auf einen klassischen Kinobesuch. Mit jeder Menge Popcorn, das man, bevor der Film überhaupt gestartet hat, schon gegessen hat. Darum habe ich für euch jetzt ein paar ganz coole Kinotipps. Aber zuerst gibt es jede Menge gute Musik. Ich wünsche euch jetzt ganz viel Spaß.

0: Willkommen zu Max Neo Auszeit mit mir, Sida. Mit einem ganz speziellen Filmtipp für euch. Wir schreiben das Jahr 1999 in Kenias Hauptstadt Nairobi. Die alleinerziehende Mutter Queen Ahungo sucht dringend Arbeit und trifft dabei auf die irische Journalistin Anna.
1: Hallo, sind Sie die Journalistin, die hier wohnt?
2: Bin ich, ja.
1: Ich bin Queen Ahungo. Ich kenne dieses Haus.
2: Okay.
1: Ich habe hier gearbeitet. Und gerade jetzt endet mein Job beim australischen Hochkommissar.
2: Sehr schön, ja. Und wie kann ich Ihnen helfen?
1: Nun, Sie leben schon eine Weile hier und haben noch keine Haushaltshilfe eingestellt.
2: Ich brauche keine Haushaltshilfe. Ich hatte bisher keine und ich möchte auch keine. Also besten Dank.
1: Ich mache Ihnen folgenden Vorschlag. Geben Sie mir eine Woche. Wenn Ihnen was nicht zusagt, passe ich mich an. Also bis Montag. Ich bin um 7 Uhr da.
0: Selbst die eigenwillige Anna kann bei Queens Sturheit nicht gegenhalten und bietet ihr den Job an. Obwohl die beiden Frauen nicht verschiedener sein könnten, entsteht schnell eine sehr tiefe Freundschaft. Bei Annas Arbeit als Journalistin zeigt ihr Queen eine Welt abseits der internationalen Berichterstattung. Millionen von Menschen in Afrika sterben an der AIDS-Epidemie. Bei Annas Recherche stellt sich heraus, dass hinter den hohen Krankheitsfällen ein System steckt.
3: Kein westlicher Staat würde hinnehmen, dass Millionen seiner Bürger sterben, wenn lebenserhaltende Medikamente existieren. Viele der Menschen, die ich behandelt habe, hätte man retten können. Es sind ja viele der afrikanischen Länder, Kenia auch, inzwischen Mitglieder der Welthandelsorganisation geworden, um mit dem Westen Handel treiben zu können. Im Zuge der Verträge akzeptieren sie auch Patentrechte. Aber diese Patentrechte verbieten ja jetzt die Einfuhr und Produktion von Generika. Dabei kosten Generika nur einen Bruchteil der Originalmedikamente.
2: Das heißt also, damit haben diese afrikanischen Regierungen letztendlich die Todesurteile für Hunderttausende unterzeichnet.
3: Genau so ist es.
0: Gemeinsam mit Anna stellt sich Queen den internationalen Pharmakonzern und der Politik. Welche Herausforderungen die Freundinnen dabei begegnen, könnt ihr ab heute herausfinden. Das Drama Call Me Queen ist ab jetzt in den deutschen Kinos zu sehen.

0: Ihr hört die Max Neo Auszeit von 12 bis 1 und wir bleiben bei Filmempfehlungen. Und zwar ein Film für die ganze Familie dieses Mal. Heute kommt ein neuer Animationsfilm in die Kinos. Dieses Mal sogar eine europäische Produktion mit deutscher Begleitung. Der Film heißt Monster Mia und es geht um ein Mädchen, das ganz fest an Monster glaubt und dann plötzlich an einer Schule voller echter Monster landet. Klingt spannend und vielleicht auch ein bisschen gruselig, aber keine Sorge. Diese Monster sind zum Glück sehr süß, super goldig und einfach nur liebenswert. Mein Kollege Sebastian Will hat den Film schon vorab unter die Lupe genommen.
1: Ich bin Mia und ich glaube an Monster.
2: Aber die junge Mia hat ein Problem. Außer ihr tut das nämlich keiner. In ihrer Heimatstadt sind alle ganz stolz darauf, seit 500 Jahren monsterfrei zu sein. Und dann geht Mia mit ihrer Monsterforschung so weit, dass sie immer wieder Ärger in der Schule bekommt.
1: Mia, hör mit dieser Monsterforschung auf. Frau Müller ist doch keine Hexe.
2: Aber Mia macht weiter und wird irgendwann sogar an eine andere Schule versetzt. Und die hat's wirklich in sich.
3: Das sind alles echte Monster!
2: Mia merkt, sie hatte recht und ist begeistert von ihrer neuen Monsterschule und findet schnell ein paar neue Monsterfreunde. Aber schon bald gibt's Ärger, denn Menschen wie Mia werden an einer Monsterschule eigentlich gar nicht gerne gesehen.
4: Können wir sie endlich von der Schule werfen?
5: Würde ich, wenn ich's könnte, nur kann ich's nicht, drum tue ich's nicht.
2: Monster Mia ist ein bunter Mix aus Schulchaos, Versteckspiel, Freundschaft und kleinen Gruselgags. Ein durchaus gelungener Familienfilm.

0: hört die Max Neo Auszeit mit mir, Sida. Man fühlt sich emotional taub und zerrissen, das Leben ist nicht mehr so, wie es war und die Seele ist am Boden. Klingt dramatisch, aber genau dieses Gefühl beschreibt Jan Metternich in seiner Single Lately. Dieses ist eine Mischung aus Pop und emotionalem Hip-Hop und zeitgemäßen Indie-Vibes. Obwohl Jan weiterhin komplett ohne großes Label oder klassisches Management arbeitet, verzeichnet er trotz seiner DIY-Strategie mittlerweile über 250 Millionen Streams große virale Reichweite. Dennoch hatte er anfangs nicht so einen großen Erfolg. Mit jungen Jahren hat Jan mit Gitarrespielen angefangen. Das war der Start in seine Musikkarriere.
1: Das hat sich ehrlich gesagt über längere Zeit bei mir entwickelt. Schon sehr früh habe ich in der Schule Gitarre gelernt und habe dann irgendwann angefangen, meine ersten Songs zu covern und nachzuspielen und das dann auch auf YouTube veröffentlicht. Am Anfang ist das gar nicht gut angekommen, weil es auch nicht wirklich gut war. Und so habe ich dann versucht, über die ganzen Jahre es zu verbessern und mehr zu lernen, bis ich dann an dem Punkt war, wo ich jetzt bin.
0: Aber nicht nur seine Songs sind ein großer Erfolg. Auch seine Musikvideos gehen viral. Die dreht er mit seinem Kumpel Tobi selbst.
1: Alle Videos hat ein guter Freund von mir, Tobi, gedreht, mit dem ich jetzt für die Musikvideos schon an viele verschiedene Orte gefahren bin, wie in Italien oder für mein Album sind wir nach Japan geflogen. Da haben wir immer sehr viel Zeit investiert, die Videos zu planen und zu drehen.
0: Jan kommt zwar aus Nordrhein-Westfalen, wohnt aber aktuell in München. Deswegen war er dieses Jahr als bayerischer Act bei der regionalen Konzertreihe Nürnberg Sound dabei. Und das, obwohl er zuerst einen negativen Eindruck von Nürnberg selbst hatte.
1: Meine erste Verbindung mit Nürnberg war eher negativ. Da war ich vor 3 oder 4 Jahren auf einem Konzert, bin dafür extra mit dem ICE abends hingefahren. Und das Konzert war dann für mich leider, bevor es überhaupt losging, schon vorbei, als ich mir ein Getränk geholt habe und da war wohl irgendwas reingemischt. Auf jeden Fall habe ich dann nicht mehr viel mitbekommen und kann mich erst ab 3 Uhr morgens wieder erinnern, als ich auf einer Bank aufgewacht bin. Und sonst habe ich auch eine positive Verbindung, weil mein Podcast-Partner Fabi, mit dem ich seit über einem Jahr einen Podcast habe, den wir noch ein bisschen undercover führen und noch nie irgendwo gepostet haben. Und ihn habe ich im Auslandssemester kennengelernt und seitdem machen wir privat und musikalisch sehr viel zusammen. Und er kommt aus Nürnberg. Deswegen, das sind meine 2 Verbindungen mit Nürnberg oder Franken.
0: Jetzt wollen wir aber mit seinem Song Lately starten. Das Musikvideo dazu hat er übrigens in den Alpen gedreht. Es passt perfekt zu dem etwas düsteren, emotionaleren Sound seiner Single. Lately soll unter anderem den Weg für sein 2. Album eben. Das hört ihr gleich. Das war's von mir. Ab jetzt geht's weiter mit fabelhafter Musik. Ich sag tschüss und wünsche euch noch einen schönen Tag. Eure Sida. Schnell!

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1: Im Studio Daniel Schüttinger. Guten Tag. Der Bundestag hat die Reform der Notfallmedizin beschlossen. Ab nächstem Jahr sollen Patientinnen und Patienten schneller in die passende Versorgung geleitet werden. Dafür sollen rund 750 integrierte Notfallzentren entstehen, in denen ärztlicher Bereitschaftsdienst, eine Ersteinschätzung und Notaufnahme zusammenarbeiten. Die Nummern 112 und 116 117 sollen außerdem besser vernetzt werden. Leichtere Fälle sollen dadurch öfter per Videosprechstunde, Bereitschaftsdienst oder Arztpraxis behandelt werden und nicht direkt in der Notaufnahme landen. Für lebensbedrohliche Notfälle bleibt die 112 weiterhin die richtige Nummer. In Pakistan sind beim Einsturz eines Schuldaches mindestens 29 Menschen ums Leben gekommen. Nach Angaben der Behörden handelt es sich um 28 Kinder und eine Lehrkraft. Das Unglück hat sich im Nordwesten des Landes ereignet. Mehr als 40 Menschen sind verletzt worden, einige von ihnen schwer. Rettungskräfte suchen in den Trümmern nach möglichen weiteren Opfern. Der Eigentümer der Schule ist inzwischen festgenommen worden. Die Ursache für den Einsturz ist noch unklar. Bahnhof des Jahres 2026 ist der Bahnhof Ansbach. Die Jury der Allianz pro Schiene lobt vor allem die moderne Gestaltung, die Barrierefreiheit und die gute Anbindung an Busse und andere Verkehrsmittel. Nach einem mehrjährigen Umbau sind unter anderem Bahnsteige, Unterführung und Wartehalle erneuert worden. Ansbach ist damit bereits der 8. Bahnhof in Bayern, der die Auszeichnung erhält. Verbesserungsbedarf sieht die Jury trotzdem noch. Unter anderem fehlen eine Echtzeitanzeige für Busabfahrten und WLAN im gesamten Bahnhof. Champions League und Europa League haben schon begonnen. Ab heute rollt der Ball auch das erste Mal in der Fußball-Conference League. Aus Deutschland ist der SC Freiburg mit dabei. Pia Wegner berichtet.
2: In der Europa League hat es Freiburg im letzten Jahr bis ins Finale geschafft. Erst dort platzte der Titeltraum nach einem 0:3 gegen Aston Villa. Daran will der Sportclub jetzt in der Conference League anknüpfen. Der erste Gegner ist ab 21 Uhr der FK Jablonec. Der tschechische Verein hat zuletzt 2021 europäisch gespielt. Damals war nach der Gruppenphase Schluss. Die Freiburger Chancen auf einen Auftaktsieg stehen also gut. Schließlich läuft es auch in der Bundesliga. Nach 5 Spieltagen führen sie dort die Tabelle an.
1: Das waren die Max Neo Nachrichten. Die nächsten Nachrichten gibt es in einer Stunde.
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1: Im Studio Daniel Schüttinger. Guten Tag. Der Bundestag hat die Reform der Notfallmedizin beschlossen. Ab nächstem Jahr sollen Patientinnen und Patienten schneller in die passende Versorgung geleitet werden. Dafür sollen rund 750 integrierte Notfallzentren entstehen, in denen ärztlicher Bereitschaftsdienst, eine Ersteinschätzung und Notaufnahme zusammenarbeiten. Die Nummern 112 und 116, 117 sollen außerdem besser vernetzt werden. Leichtere Fälle sollen dadurch öfter per Videosprechstunde, Bereitschaftsdienst oder Arztpraxis behandelt werden und nicht direkt in der Notaufnahme landen. Für lebensbedrohliche Notfälle bleibt die 112 weiterhin die richtige Nummer. In Pakistan sind beim Einsturz eines Schuldaches mindestens 29 Menschen ums Leben gekommen. Nach Angaben der Behörden handelt es sich um 28 Kinder und eine Lehrkraft. Das Unglück hat sich im Nordwesten des Landes ereignet. Mehr als 40 Menschen sind verletzt worden, einige von ihnen schwer. Rettungskräfte suchen in den Trümmern nach möglichen weiteren Opfern. Der Eigentümer der Schule ist inzwischen festgenommen worden. Die Ursache für den Einsturz ist noch unklar. Mehr zusammen, weniger allein. Das ist die Kernbotschaft des 8. Nürnberger Demografieforums. Thema im Heiliggeistsaal dieses Jahr war Einsamkeit bei älteren Menschen. Die Stadt Nürnberg hat 2024 beschlossen, dieses seniorenpolitische Gesamtkonzept fortzuführen. Ziel ist es, den Fokus auf die Einsamkeit älterer Menschen zu legen und was Kommunen dagegen tun können. Max Neo-Redakteurin Lisetta Jan mit den Eindrücken.
2: Einsam waren bestimmt viele von uns schon einmal. Eine Studie, die hier von Professor Dr. Lang von der FAU heute vorgestellt wurde, zeigt, dass 50-80% der Menschen im Alter einsam bleiben. Besonders dann, wenn die Einsamkeit schon im jungen Erwachsenenalter begann. Manch einer ist gern allein. Auf Dauer kann Einsamkeit aber auch krank machen. Gerade ältere Menschen leiden oft darunter, wenn sie einsam sind. Die größten Risiken für Einsamkeit sind der Verlust sozialer Beziehungen, die schwindende körperliche Kraft oder die Veränderung der Persönlichkeit. Das 8. Nürnberger Demografieforum möchte Senioren, aber auch deren Umfeld mit Vorträgen und Workshops Wissen, aber auch praktische Tipps zum Umgang mit Einsamkeit an die Hand geben.
1: Champions League und Europa League haben schon begonnen. Ab heute rollt der Ball auch das erste Mal in der Fußball-Conference League. Aus Deutschland ist der SC Freiburg mit dabei. Pia Wegner berichtet.
3: In der Europa League hat es Freiburg im letzten Jahr bis ins Finale geschafft. Erst dort platzte der Titeltraum nach einem 0:3 gegen Aston Villa. Daran will der Sportclub jetzt in der Conference League anknüpfen. Der erste Gegner ist ab 21 Uhr der FK Jablonec. Der tschechische Verein hat zuletzt 2021 europäisch gespielt. Damals war nach der Gruppenphase Schluss. Die Freiburger Chancen auf einen Auftaktsieg stehen also gut. Schließlich läuft es auch in der Bundesliga. Nach 5 Spieltagen führen sie dort die Tabelle an.
1: Das waren die Max Neo Nachrichten. Die nächsten Nachrichten gibt es in einer Stunde.
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1: Im Studio Daniel Schüttinger. Guten Tag. Der Bundestag hat die Reform der Notfallmedizin beschlossen. Ab nächstem Jahr sollen Patientinnen und Patienten schneller in die passende Versorgung geleitet werden. Dafür sollen rund 750 integrierte Notfallzentren entstehen, in denen ärztlicher Bereitschaftsdienst, eine Ersteinschätzung und Notaufnahme zusammenarbeiten. Die Nummern 112 und 116, 117 sollen außerdem besser vernetzt werden. Leichtere Fälle sollen dadurch öfter per Videosprechstunde, Bereitschaftsdienst oder Arztpraxis behandelt werden und nicht direkt in der Notaufnahme landen. Für lebensbedrohliche Notfälle bleibt die 112 weiterhin die richtige Nummer. Die Mehlschwalbe ist zum Vogel des Jahres gewählt worden. Bei einer Online-Abstimmung hat sie mehr als 45% der Stimmen bekommen. Das hat der Landesbund für Vogel- und Naturschutz mitgeteilt. Die Mehlschwalbe ist ein Zugvogel und überwintert südlich der Sahara. In Deutschland steht sie als gefährdete Art auf der roten Liste. Auf Platz 2 der Wahl ist der Trauerschnäpper gelandet, auf Platz 3 der Kohlrabe. Mehr zusammen, weniger allein. Das ist die Kernbotschaft des 8. Nürnberger Demografieforums. Thema im Heiliggeistsaal dieses Jahr war Einsamkeit bei älteren Menschen. Die Stadt Nürnberg hat 2024 beschlossen, dieses seniorenpolitische Gesamtkonzept fortzuführen. Ziel ist es, den Fokus auf die Einsamkeit älterer Menschen zu legen und was Kommunen dagegen tun können. Max-Neo-Redakteurin Lisetta Jan mit den Eindrücken.
2: Einsam waren bestimmt viele von uns schon einmal. Eine Studie, die hier von Professor Dr. Lang von der FAU heute vorgestellt wurde, zeigt, dass 50-80% der Menschen im Alter einsam bleiben. Besonders dann, wenn die Einsamkeit schon im jungen Erwachsenenalter begann. Manch einer ist gern allein. Auf Dauer kann Einsamkeit aber auch krank machen. Gerade ältere Menschen leiden oft darunter, wenn sie einsam sind. Die größten Risiken für Einsamkeit sind der Verlust sozialer Beziehungen, die schwindende körperliche Kraft oder die Veränderung der Persönlichkeit. Das 8. Nürnberger Demografieforum möchte Senioren, aber auch deren Umfeld mit Vorträgen und Workshops Wissen, aber auch praktische Tipps zum Umgang mit Einsamkeit an die Hand geben.
1: Champions League und Europa League haben schon begonnen. Ab heute rollt der Ball auch das erste Mal in der Fußball-Conference League. Aus Deutschland ist der SC Freiburg mit dabei. Pia Wegner berichtet.
3: In der Europa League hat es Freiburg im letzten Jahr bis ins Finale geschafft. Erst dort platzte der Titeltraum nach einem 0:3 gegen Aston Villa. Daran will der Sportclub jetzt in der Conference League anknüpfen. Der erste Gegner ist ab 21 Uhr der FK Jablonec. Der tschechische Verein hat zuletzt 2021 europäisch gespielt. Damals war nach der Gruppenphase Schluss. Die Freiburger Chancen auf einen Auftaktsieg stehen also gut. Schließlich läuft es auch in der Bundesliga. Nach 5 Spieltagen führen sie dort die Tabelle an.
1: Das waren die Max Neo Nachrichten. Die nächsten Nachrichten gibt es in einer Stunde.
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1: Im Studio Daniel Schüttinger. Guten Tag. Der Bundestag hat die Reform der Notfallmedizin beschlossen. Ab nächstem Jahr sollen Patientinnen und Patienten schneller in die passende Versorgung geleitet werden. Dafür sollen rund 750 integrierte Notfallzentren entstehen, in denen ärztlicher Bereitschaftsdienst, eine Ersteinschätzung und Notaufnahme zusammenarbeiten. Die Nummern 112 und 116-117 sollen außerdem besser vernetzt werden. Leichtere Fälle sollen dadurch öfter per Videosprechstunde, Bereitschaftsdienst oder Arztpraxis behandelt werden und nicht direkt in der Notaufnahme landen. Für lebensbedrohliche Notfälle bleibt die 112 weiterhin die richtige Nummer. Die Mehlschwalbe ist zum Vogel des Jahres gewählt worden. Bei einer Online-Abstimmung hat sie mehr als 45% der Stimmen bekommen. Das hat der Landesbund für Vogel- und Naturschutz mitgeteilt. Die Mehlschwalbe ist ein Zugvogel und überwintert südlich der Sahara. In Deutschland steht sie als gefährdete Art auf der roten Liste. Auf Platz 2 der Wahl ist der Trauerschnäpper gelandet, auf Platz 3 der Kohlrabe. Mehr zusammen, weniger allein. Das ist die Kernbotschaft des 8. Nürnberger Demografieforums. Thema im Heiliggeistsaal dieses Jahr war Einsamkeit bei älteren Menschen. Die Stadt Nürnberg hat 2024 beschlossen, dieses seniorenpolitische Gesamtkonzept fortzuführen. Ziel ist es, den Fokus auf die Einsamkeit älterer Menschen zu legen und was Kommunen dagegen tun können. Max-Neo-Redakteurin Lisetta Jan mit den Eindrücken.
2: Einsam waren bestimmt viele von uns schon einmal. Eine Studie, die hier von Professor Dr. Lang von der FAU heute vorgestellt wurde, zeigt, dass 50-80% der Menschen im Alter einsam bleiben. Besonders dann, wenn die Einsamkeit schon im jungen Erwachsenenalter begann. Manch einer ist gern allein. Auf Dauer kann Einsamkeit aber auch krank machen. Gerade ältere Menschen leiden oft darunter, wenn sie einsam sind. Die größten Risiken für Einsamkeit sind der Verlust sozialer Beziehungen, die schwindende körperliche Kraft oder die Veränderung der Persönlichkeit. Das 8. Nürnberger Demografieforum möchte Senioren, aber auch deren Umfeld mit Vorträgen und Workshops Wissen, aber auch praktische Tipps zum Umgang mit Einsamkeit an die Hand geben.
1: Champions League und Europa League haben schon begonnen. Ab heute rollt der Ball auch das erste Mal in der Fußball-Conference League. Aus Deutschland ist der SC Freiburg mit dabei. Pia Wegner berichtet.
3: In der Europa League hat es Freiburg im letzten Jahr bis ins Finale geschafft. Erst dort platzte der Titeltraum nach einem 0:3 gegen Aston Villa. Daran will der Sportclub jetzt in der Conference League anknüpfen. Der erste Gegner ist ab 21 Uhr der FK Jablonec. Der tschechische Verein hat zuletzt 2021 europäisch gespielt. Damals war nach der Gruppenphase Schluss. Die Freiburger Chancen auf einen Auftaktsieg stehen also gut. Schließlich läuft es auch in der Bundesliga. Nach 5 Spieltagen führen sie dort die Tabelle an.
1: Das waren die Max-Neo-Nachrichten um 5. Die nächsten Nachrichten gibt es noch in dieser Stunde in unserem Nachrichtenmagazin.
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1: Im Studio Daniel Schüttinger. Guten Tag. An allen deutschen Bahnhöfen gilt seit heute ein Alkoholverbot. Nur in der Bahnhofsgastronomie ist es weiterhin erlaubt, Bier, Wein und andere alkoholische Getränke zu sich zu nehmen. Das Mitführen von Alkohol bleibt aber erlaubt. Die Gewerkschaft der Polizei bezweifelt deshalb, dass sich die neue Regel leicht kontrollieren lässt. An knapp 40 größeren Bahnhöfen, unter anderem in Nürnberg, gibt es schon länger ähnliche Verbote. Dort ist die Zahl der gewaltsamen Auseinandersetzungen laut Gewerkschaft deutlich zurückgegangen. Das Verbot gilt täglich und auch bei Bundesligaspielen.

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1: Im Studio Daniel Schüttinger. Guten Tag. In Pakistan sind beim Einsturz eines Schuldaches mindestens 29 Menschen ums Leben gekommen. Nach Angaben der Behörden handelt es sich um 28 Kinder und eine Lehrkraft. Das Unglück hat sich im Nordwesten des Landes ereignet. Mehr als 40 Menschen sind verletzt worden, einige von ihnen schwer. Rettungskräfte suchen in den Trümmern nach möglichen weiteren Opfern. Der Eigentümer der Schule ist inzwischen festgenommen worden. Die Ursache für den Einsturz ist noch unklar. In der türkischen Stadt Istanbul sind nach Starkregen viele Straßen überflutet. Laut der staatlichen Nachrichtenagentur Anadolu ist es in einigen Stadtteilen zu Erdrutschen gekommen. Fahrzeuge sind auf den überfluteten Straßen stecken geblieben und in einige Wohnungen ist Wasser gelaufen. Mindestens 2 Menschen sind bei dem Unwetter ums Leben gekommen. Die Behörden sprechen von den heftigsten Regenfällen seit Jahrzehnten. Bis gestern Abend sind mehr als 1000 Notrufe eingegangen, rund 8000 Einsatzkräfte waren unterwegs. Der Präsenzunterricht an den Schulen ist heute aus Sicherheitsgründen ausgefallen.

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1: Im Studio Daniel Schüttinger. Guten Tag. Der Bundestag hat die Reform der Notfallmedizin beschlossen. Ab nächstem Jahr sollen Patientinnen und Patienten schneller in die passende Versorgung geleitet werden. Dafür sollen rund 750 integrierte Notfallzentren entstehen, in denen ärztlicher Bereitschaftsdienst, eine Ersteinschätzung und Notaufnahme zusammenarbeiten. Die Nummern 112 und 116, 117 sollen außerdem besser vernetzt werden. Leichtere Fälle sollen dadurch öfter per Videosprechstunde, Bereitschaftsdienst oder Arztpraxis behandelt werden und nicht direkt in der Notaufnahme landen. Für lebensbedrohliche Notfälle bleibt die 112 weiterhin die richtige Nummer. Vor gut zwei Wochen ist das 191. München Oktoberfest zu Ende gegangen, mit Rekordbesucherzahlen. Viele der über 7 Millionen Besucherinnen und Besucher haben ihr Geld auch in den verschiedenen Festzelten gelassen. Wer die Zelte betreibt und ob sich die Vergabe künftig ändert, das entscheidet heute das Oberlandesgericht. Oliver Urbanke berichtet.
2: Geklagt hatte ein Wirt, der selbst gern ein Zelt auf dem größten Volksfest der Welt betreiben möchte, bislang mit seiner Bewerbung aber gescheitert ist. Er will erreichen, dass die Festzelte in Zukunft europaweit zur Vergabe ausgeschrieben werden müssen und argumentiert dabei unter anderem mit deren Millionenumsatz. Bislang kriegen die Münchner Brauereien jeweils ein Zelt, zwei gehen an Schützenvereine und die übrigen vergibt die Stadt an Bewerberinnen und Bewerber. Dazu gehört zum Beispiel das etablierte Schottenhamel-Zelt, in dem das Oktoberfest jedes Jahr eröffnet wird.
1: Die Mehlschwalbe ist zum Vogel des Jahres gewählt worden. Bei einer Online-Abstimmung hat sie mehr als 45% der Stimmen bekommen. Das hat der Landesbund für Vogel- und Naturschutz mitgeteilt. Die Mehlschwalbe ist ein Zugvogel und überwintert südlich der Sahara. In Deutschland steht sie als gefährdete Art auf der roten Liste. Auf Platz 2 der Wahl ist der Trauerschnäpper gelandet, auf Platz 3 der Kohlrabe.

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1: Im Studio Daniel Schüttinger. Guten Tag. Auf der Autobahn A6 ist auf Höhe von Aurach gestern Abend ein Kleintransporter komplett ausgebrannt. Der Fahrer hat noch versucht, das Feuer zu löschen. Er ist dabei unverletzt geblieben. Als mögliche Ursache vermutet die Polizei einen technischen Defekt. Wegen des Brands musste die A6 in Richtung Nürnberg zeitweise gesperrt werden. Kurz nach 21 Uhr ist die Fahrbahn wieder vollständig freigegeben worden. Mehr zusammen, weniger allein. Das ist die Kernbotschaft des 8. Nürnberger Demografieforums. Thema im Heilig-Geist-Saal dieses Jahr war Einsamkeit bei älteren Menschen. Die Stadt Nürnberg hat 2024 beschlossen, dieses seniorenpolitische Gesamtkonzept fortzuführen. Ziel ist es, den Fokus auf die Einsamkeit älterer Menschen zu legen und was Kommunen dagegen tun können. Max Neo-Redakteurin Lisa Tajan mit den Eindrücken.
2: Einsam waren bestimmt viele von uns schon einmal. Eine Studie, die hier von Professor Dr. Lang von der FAU heute vorgestellt wurde, zeigt, dass 50-80% der Menschen im Alter einsam bleiben. Besonders dann, wenn die Einsamkeit schon im jungen Erwachsenenalter begann. Manch einer ist gern allein. Auf Dauer kann Einsamkeit aber auch krank machen. Gerade ältere Menschen leiden oft darunter, wenn sie einsam sind. Die größten Risiken für Einsamkeit sind der Verlust sozialer Beziehungen, die schwindende körperliche Kraft oder die Veränderung der Persönlichkeit. Das 8. Nürnberger Demografieforum möchte Senioren, aber auch deren Umfeld mit Vorträgen und Workshops Wissen, aber auch praktische Tipps zum Umgang mit Einsamkeit an die Hand geben.
1: Bahnhof des Jahres 2026 ist der Bahnhof Ansbach. Die Jury der Allianz pro Schiene lobt vor allem die moderne Gestaltung, die Barrierefreiheit und die gute Anbindung an Busse und andere Verkehrsmittel. Nach einem mehrjährigen Umbau sind unter anderem Bahnsteige, Unterführung und Wartehalle erneuert worden. Ansbach ist damit bereits der 8. Bahnhof in Bayern, der die Auszeichnung erhält. Verbesserungsbedarf sieht die Jury trotzdem noch. Unter anderem fehlen eine Echtzeitanzeige für Busabfahrten und WLAN im gesamten Bahnhof.

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1: Im Studio Daniel Schüttinger. Guten Tag. Stuttgart auf Wolke 7, Dortmund auf dem Boden der Tatsachen. In der Fußball-Champions League hat der VfB aus Stuttgart einen 3:0-Sieg in Bratislava feiern können. Der BVB hingegen patzte bei Bode Glimt mit 0:1. Pia Wegner berichtet.
2: Stuttgart nimmt mit dem 3:0-Erfolg bei Slovan Bratislava schon nach dem zweiten Spieltag Kurs auf die K.O.-Runde. Für Dennis Undaff bedeutete sein 1:0-Führungstreffer außerdem das Ende seiner Torflaute in dieser Saison. Ein slowenisches Eigentor und ein Treffer von Ermedin Dimirovic machten den Sieg dann schließlich perfekt. Dortmund dagegen fand gegen die spielstarken Norweger von Bodø Glimt kaum offensive Lösungen und verlor gegen den Underdog verdient mit 0:1.
1: Spieltag Nummer 2 in der Fußball-Europa League. Leverkusen und Hoffenheim gehen mit unterschiedlicher Ausgangslage, aber demselben Ziel in ihre Partien. Pia Wegner berichtet.
2: Der erste Sieg ist schon eingetütet, jetzt will Leverkusen ab 18.45 Uhr in Posen nachlegen. Die Polen hatten vorher bei Crystal Palace eine deutliche 0:4-Niederlage hinnehmen müssen, während die Werkself am ersten Spieltag 2:0 gegen Celje gewonnen hatte. Ab 21 Uhr ist dann Hoffenheim gefragt, die TSG empfängt Beşiktaş Istanbul. Bisher läuft es für Hoffenheim aber noch nicht so gut, beim Auftaktspiel in Kreta gab es eine 0:2-Niederlage.
1: Champions League und Europa League haben schon begonnen. Ab heute rollt der Ball auch das erste Mal in der Fußball Conference League. Aus Deutschland ist der SC Freiburg mit dabei. Pia Wegner berichtet.
2: In der Europa League hat es Freiburg im letzten Jahr bis ins Finale geschafft. Erst dort platzte der Titeltraum nach einem 0:3 gegen Aston Villa. Daran will der Sportclub jetzt in der Conference League anknüpfen. Der erste Gegner ist ab 21 Uhr der FK Jablonec. Der tschechische Verein hat zuletzt 2021 europäisch gespielt. Damals war nach der Gruppenphase Schluss. Die Freiburger Chancen auf einen Auftaktsieg stehen also gut. Schließlich läuft es auch in der Bundesliga. Nach 5 Spieltagen führen sie dort die Tabelle an.
1: Das war das Max Neo Nachrichtenmagazin. Viel Spaß beim weiteren Programm auf Max Neo.

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0: Ihr hört Free Spirit Jugendradio auf Max Neo. Ich bin Friedrich und herzlich willkommen zur aktuellen Ausgabe vom Free Spirit Jugendradio. Der Song gerade hieß Keine Zeit und ist von der Band Sint. Die neue Single erschien am 2. Oktober und kündigte das gleichnamige 5. Album der Berliner Band an, das am 27. November 2026 veröffentlicht wird. Und darum geht's. Keine Zeit ist vermutlich eine der meistbenutzten Ausreden unserer Zeit. Und gleichzeitig der Titel der neuen Single von Sint. Inhaltlich geht es um all die Verabredungen, die man eigentlich unbedingt einhalten möchte und trotzdem ständig verschiebt. Um Nachrichten wie, lass uns unbedingt mal wieder treffen, auf die man immer mit den gleichen Ausreden antwortet. Viel zu tun, nächste Woche wird's entspannter, gerade ist einfach zu viel los, lass später nochmal schreiben. Und wenn man sich selbst verspricht, es beim nächsten Mal wirklich zu schaffen, ist der Monat auch schon wieder vorbei. Keine Zeit nimmt dieses alltägliche Verhalten mit einem Augenzwinkern auseinander und ertappt dabei nicht nur die anderen. Musikalisch bleiben Sint sich treu und zeigen trotzdem neue Facetten. Schlagzeug, Synthesizer und Gitarren treiben den Song ordentlich nach vorne. Dazu kommt der für Sint typisch ironische Unterton, der aus dem vermeintlichen Stress irgendwann vor allem eins macht: ein Augenzwinkern. Die Single ist außerdem ein Teil des Projekt Columbia Halle. Seit Mai 2026 veröffentlicht Sint jeden Monat einen neuen Song und begleitet damit einen anderthalbjährigen Weg bis zum großen Ziel. Am 27. November 2027 spielt die Band ihre bislang größte eigene Show in der Berliner Columbia Halle. Bis dahin sollen mehr als 18 Singles und 2 neue Alben erscheinen. Und bevor wir uns jetzt noch mehr Gedanken darüber machen, wofür wir angeblich keine Zeit haben, kümmern wir uns lieber um die Dinge, die man nicht verpassen sollte. Wir haben für euch jetzt im Free Spirit Jugendradio die Veranstaltungstipps aus der Luise.
1: Hallo, hallo, hallo aus der Luise, eurem Raum für Jugendkultur. 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
2: 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Ich bin Ida und jetzt kommt der Song Beauty and the Beat von Justin Bieber. Den Song habe ich ausgesucht, weil ich ihn gerne mag und

0: 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Das war The Beauty and a Beat von Justin Bieber, featuring Nicki Minaj. Wir waren mit der Sommerradio-Crew in Ansbach unterwegs. Sophia, Ida und Nina haben sich dort drei Eisdielen in der Innenstadt genauer angesehen. Dabei ging es natürlich um die entscheidenden Fragen. Wie schmeckt das Eis? Wie groß sind die Kugeln? Wie ist die Auswahl? Und stimmt am Ende auch das Preis-Leistungs-Verhältnis? Die drei haben ihre Eindrücke gesammelt und verraten euch, wo sich eine Kugel Eis besonders lohnt. Los geht's mit der ersten Eisdiele.
1: Hallo, ich bin Ida und wir sind gerade beim Rathaus in der Eisdiele. Und wir haben das Eis Stracciatella ausgewählt und ich finde das Eis sehr lecker. Aber ich finde, das ist in Ansbach und ich finde die Stracciatella-Streusel, die Schokostreusel, die sind ein bisschen zu wenig und manchmal zu groß. Und ich frage jetzt Sophia, was ihre Meinung ist.
2: Also, ja, ich fand schon sehr lecker, aber es waren wirklich nicht so viele Schokostreusel drin. Das hat mir nicht so gut gefallen. Das hat mehr nach Vanille geschmeckt. Und jetzt frage ich Nina.
3: Also, mir hat es gut geschmeckt. Ich finde, es schmeckt gut. Aber ich fand es nicht so cool, weil die Schokostückchen, die waren so groß. Und ich finde, das ist dann irgendwie einfach blöd. Ja, genau. Und das war unsere...
4: 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Ich bin Nina und jetzt kommt der Song 194 Länder von Mark Förster. Den Song habe ich ausgesucht, weil ich gut mitsingen kann.

0: 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Das war Marc Forster mit 194 Ländern. Weiter geht's mit unserem Eisdielen-Test aus Ansbach. Sophia, Ida und Nina haben sich durch drei Eisdielen probiert und schauen sich jetzt den nächsten Laden genauer an. Vorher gibt es noch ein kleines Wissenshäppchen für alle Eisfans. Wusstet ihr, dass Speiseeis eine ziemlich lange Geschichte hat? Schon in der Antike waren gekühlte Süßspeisen bekannt. Im alten China wurden zum Beispiel Schnee und Eis mit Zutaten wie Fruchtsäften oder Honig kombiniert. Auch die alten Römer sollen gekühlte Speisen mit Schnee aus den Bergen genossen haben. Mit dem Speiseeis, das wir heute kennen, hatte das zwar noch nicht allzu viel zu tun, aber die Idee, sich an heißen Tagen mit etwas Kaltem zu erfrischen, ist wirklich nicht neu. Die Herstellung von cremigem Speiseeis wurde vor allem durch bessere Kühltechniken und neue Rezepturen immer einfacher. Und heute? Da gibt's von klassischer Vanille über Spaghetti-Eis bis hin zu ausgefallenen Sorten mit Basilikum oder schwarzen Sesam so ziemlich alles. Aber welcher Eisstil in Ansbach überzeugt unsere Sommerradio-Crew? Hier kommt die zweite Station.
1: Hallo, wir sind hier gerade am Rialto Eiscafé und in Ansbach und wir finden, also ich bin die Nina Philipp und ich finde, das Eis schmeckt hier echt gut, aber ich fand bei Kroatis fand ich was besser, aber hier finde ich schmeckt es besser als am Rathaus. Und genau, was ich hier ganz schön finde, ist, dass man kann sich hinsetzen und das ist nicht so, dass man nur, wenn man was bestellt, sich hinsetzen darf, sondern hier darf man sich einfach hinsetzen und das ist, finde ich, schön. Und jetzt gebe ich weiter an die Ida Leutz.
2: Das Eis finde ich hier auch sehr gut und ich finde es sehr cremig und ich finde, hier sind auch im Gegensatz zu dem Rad, an dem Rathaus das Eis, finde ich, sind hier auch genug Schokostückchen drin und die schmecken bitter, aber wenn man es mit dem Eis isst, finde ich, schmeckt es richtig lecker. Und ja, jetzt gebe ich an Sophia weiter.
3: Hier ist Sophia Reichert und ich muss sagen, dieses Eis schmeckt schon echt gut, aber das Eis bei
2: Muratis
3: ist so viel besser. Also nicht so viel, sondern ist schon besser. Und es kostet da nur 1,80 Euro und gratis Streusel. Also ich würde da sofort hingehen, wenn ich könnte. Jeden Tag würde ich da hingehen. Also wir empfehlen euch
2: Muratis Eiscafé.
3: Und ja, und wir sehen uns beim nächsten Mal. Ciao.
4: 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Ich bin Andrea und jetzt kommt der Song Du bist gut genug von Blumengarten. Der

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0: 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Das war Du bist gut genug. Jetzt wird's ernst. Wir kommen zur dritten und letzten Station unseres Eisdielen-Tests in Ansbach. Sophia, Ida und Nina haben sich durch die Innenstadt probiert und jetzt fehlt nur noch ein letzter Stopp, bevor wir wissen, welche Eisdiele bei ihnen am besten abschneidet. Und weil Eis nicht nur bei uns beliebt ist, gibt's noch ein paar kuriose Fakten zum Speiseeiskonsum weltweit. In Italien gehört ein Gelato für viele Menschen einfach zum Alltag. Dabei wird es traditionell oft etwas weniger kalt serviert als industriell hergestelltes Eis, kann dadurch besonders cremig schmecken. In Japan gibt es außerdem ungewöhnliche Eissorten, zum Beispiel mit Matcha, also grünem Tee, oder mit schwarzem Sesam. In anderen Ländern findet man wiederum Sorten mit lokalen Früchten oder Gewürzen. Und auch beim Essen gibt es Unterschiede. Während bei uns eine Kugel in der Waffel besonders beliebt ist, wird Eis anderswo gerne als Dessert mit Gebäck oder anderen Süßigkeiten kombiniert. Was allerdings überall gilt, die Lieblingssorte ist Geschmackssache. Und ob Schokolade, Erdbeere oder eine völlig verrückte Sorte, am Ende zählt, was euch schmeckt. Jetzt aber zurück nach Ansbach. Welche Eisdiele hat unsere Crew überzeugt? Hier kommt die dritte
1: Station. Wir sind in Ansbach, hier am Eiscafé Muratis und wir haben uns wieder für die Sorte Stracciatella entschieden und ich finde es eigentlich richtig gut und auch richtig lecker und ich gebe jetzt weiter an Nina.
2: Also ich finde, das Eis hier schmeckt gut und was ich cool finde, Streusel, wenn man die will, die sind umsonst und es gibt eine Waffel, die ist umsonst und ich finde, das gibt sich bei jeder Eisdiele und ich gebe zu, das Eis hier schmeckt wirklich besser wie am Rathaus, also das Musstiele und ich gebe zu, das Eis hier schmeckt wirklich besser wie am Rathaus, also das muss man wirklich dazu sagen, das finde ich.

0: Ihr hört Frisbild Jugendradio auf Max Neo. Das war Der Zug hat keine Bremse. Und jetzt wird's filmreif. Ich war kürzlich mit meinen Freunden im Kino und habe mir den aktuellen Spider-Man-Film angeschaut. Was Spider-Man so spannend macht, ist für mich die Mischung aus Action, Humor und den ganz normalen Problemen, die Peter Parker nebenbei noch bewältigen muss. Auch wenn der Superheld durch die Stadt schwingt, hat er mit Dingen zu kämpfen, die viele von uns kennen. Freundschaften, Erwartungen und die Frage, wie man eigentlich alles unter einen Hut bekommt. Gerade diese Mischung macht die Figur so sympathisch. Die Action sorgt für ordentlich Tempo, die humorvollen Momente lockern die Geschichte auf und die persönlichen Konflikte geben dem Ganzen mehr Tiefe. Man bekommt also nicht nur spektakuläre Kämpfe zu sehen, sondern auch einen Einblick in die Person hinter der Maske. Besonders im Kino kommen die dynamischen Szenen natürlich gut zur Geltung. Wenn Spider-Man durch die Stadt schwingt, macht es auf der großen Leinwand einfach Spaß. Das Fazit: Wer Superheldenfilme mag und Lust auf Action mit einer Portion Humor hat, dürfte hier auf seine Kosten kommen. Und auch wenn man nicht jeden Comic kennt, findet man gut in die Welt von Spider-Man hinein. Ob sich der Kinobesuch für euch lohnt, hängt natürlich davon ab, welcher Spider-Man euer Favorit ist.
1: 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Ich bin Jakob und jetzt kommt der Song Waka Waka von Shakira. Den Song habe ich ausgesucht, weil er von der WM ist und mir Freude macht.

0: Ihr hört Freespirit Jugendradio auf Max Neo. Das war Shakiras This Time for Africa. Jetzt wird's wieder praktisch, denn Anamike und Marlene haben Tipps für euch gesammelt. Egal, ob ihr nach Ideen für eure Freizeit sucht, neue Leute kennenlernen wollt oder einfach wissen möchtet, was in nächster Zeit so los ist. Die beiden haben sich für euch umgehört. Also bleibt dran, denn jetzt kommen die Tipps von Anamike und Marlene.
1: Hallo und herzlich willkommen. Wir stellen euch heute die drei tollsten Plätze für Jugendliche in Ansbach vor. Wir sind
2: Anamike
1: und Marlene. Die erste Station ist das Jugendzentrum. Hier könnt ihr mit euren Freundinnen und Freunden einen schönen Abend verbringen. Ihr könnt Spiele spielen, Snacks essen und die Preise sind auch günstig.
3: 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Ich bin Sophia und jetzt kommt der Song Fire von Sarah Engels. Den Song habe ich ausgesucht, weil der Song beim ESC

0: Das war Feier von Sarah Engels. Ihr habt gerade schon die ersten Tipps von Annamike und Marlene gehört und jetzt geht's weiter mit den Tipps für Jugendliche kompakt in einer Sendung. Wir schauen darauf, was für euch interessant sein könnte. Veranstaltungen, Workshops, Freizeitangebote und Möglichkeiten, selbst aktiv zu werden. Denn manchmal muss man gar nicht weit suchen, um etwas Neues zu entdecken. Ob kreativ sein, Musik machen oder andere Jugendliche kennenlernen oder einfach einmal etwas ausprobieren, das man noch nie gemacht hat. Es gibt viele Möglichkeiten, die eigene Freizeit zu gestalten. Also, wenn ihr noch auf der Suche nach einer Idee für die nächsten Tage oder Wochen seid, hört jetzt gut zu.
1: Hallo und herzlich willkommen. Wir stellen euch heute die drei tollsten Plätze für Jugendliche in Ansbach vor. Wir sind
2: Annamike
1: und Marlene.
2: Station 2, die Eisdiele. Die Eisdiele befindet sich im Kern der Stadt. Da gibt es leckeres Eis, aber nicht nur das. Auch guten Kaffee kann man hier bekommen. Außerdem gibt es auch zugängliche Toiletten. Und wenn man mit dem Eisessen fertig ist, kann man auch das Rathaus besichtigen.
3: 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Ich bin Leopold und jetzt kommt der Song Be Mine von Kamrat. Den Song habe ich ausgesucht, weil man gut mitsingen kann.

0: 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Das war Be Mine von Kamrat. Und wir machen weiter mit Anamika und Marlene. Die beiden haben noch eine dritte Station für euch vorbereitet und damit weitere Tipps im Gepäck. Vielleicht ist hier etwas dabei, das ihr bisher noch gar nicht auf dem Schirm hattet. Also Ohren auf und bleibt dran.
1: Hallo und herzlich willkommen. Wir stellen euch heute die drei tollsten Plätze für Jugendliche in Ansbach vor. Wir sind
2: Anamika
1: und Marlene. Station 3. Der Bücherladen Ruprecht befindet sich in der Nähe des Hadida Tors. Dort gibt es
2: nicht nur Bücher, sondern auch Spiele, Kalender und Stifte zu erwerben.
3: 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Ich bin Lorenz und jetzt kommt der Song We Will Rock You von Freddie Mercury. Den Song habe ich ausgesucht, weil ich den Song mag.

0: 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Das war Queens legendäres We Will Rock You. Und wenn wir schon bei legendärer Musik sind, dann bleiben wir doch gleich beim Thema Musik machen. Denn darum geht es jetzt auch in unserem nächsten Gespräch. Ich spreche mit Jule über ein tolles neues Projekt. Dabei geht es um kreative Möglichkeiten, selbst Musik zu machen, Neues auszuprobieren und vielleicht sogar verborgene Talente zu entdecken. Was genau dahinter steckt, für wen das Angebot gedacht ist und wie ihr mitmachen könnt, das klären wir jetzt gemeinsam mit Jule. Schön, dass du da bist, Jule.
1: Hallo.
2: Hi. Freut mich, dich kennenzulernen. Ich bin die Jule.
1: Ja, freut mich auch. Okay, können wir anfangen?
2: Dann schieß doch mal los.
1: Ja, ja, auf jeden Fall. Also, kannst du dich und die Luise noch mal kurz vorstellen? Also, was ist die Luise und was macht ihr da?
2: Klar, kann ich sehr gerne machen. Also die Luise ist ein Jugendkulturzentrum im Nürnberger Süden und unser Schwerpunkt ist so Musikförderung für NachwuchskünstlerInnen. Und wir haben die wir jungen Leuten zur Verfügung stellen, auch einen sehr großen Saal für Konzerte und andere Veranstaltungen, wo wir eben Programm machen und Musikveranstaltungen, aber auch Kulturveranstaltungen wie Lesungen, Theater und so weiter. Eben mit Schwerpunkt auf Räume geben jungen Leuten zwischen 14 und 27. Und das ist so unser ganz, ganz grob zusammengefasst unser Kerngeschäft.
1: Cool. Worum geht es genau bei Make Your Own Kind of Music? Was können Jugendliche dort ausprobieren?
2: Ja, Make Your Own Kind of Music, das ist eine Workshop-Woche in den Herbstferien dieses Jahr. Da geht's los am Montag und geht bis Donnerstagabend. Das sind Musikworkshops für Mädchen hauptsächlich und queere Jugendliche zwischen 12 und 18. Und damit möchten wir eben vor allem eine Zielgruppe erreichen, die immer noch unterrepräsentiert ist in der Musikszene. Und einfach ganz verschiedene Dinge können ausprobiert werden. Also es gibt 4 verschiedene Workshops. Da muss man sich jeweils für einen anmelden und dann ist man da 4 Tage ganz intensiv dabei. Also es gibt einmal DJing, also Auflegen, dann gibt es die Möglichkeit, bei Band mitzumachen. Also da gehört dazu eben, keine Ahnung, was man sich eben so vorstellt unter Band, ne? Eine Gitarre, Piano, Bass, Schlagzeug, Gesang, je nachdem, worauf man halt auch Lust hat. Dann gibt es Flinter Voices, also Harmoniegesang, Popmusik, Stimmbildung und last but not least gibt es die Möglichkeit, einen Workshop zu besuchen zum Thema Rappen und Texten. Genau. Und das geht dann eben über 4 Tage und am Ende dieser 4 Tage wird dann bei einer Abschlussveranstaltung sich gegenseitig gezeigt, was man so geschaffen hat.
1: Klingt sehr spannend.
2: Das war das.
1: Und muss man schon ein Instrument spielen, singen oder rappen können, um mitzumachen?
2: Nee, also das Coole bei den Workshops ist meiner Meinung nach, dass du keine Vorerfahrung mitbringen musst. Also auch kompletter Newbie quasi kann man da mitmachen, sich anmelden. Es ist auch komplett kostenfrei. Das heißt, es ist auch mit keinerlei Risiko verbunden, wenn es einem jetzt gar nicht gefällt. Dann hat man im schlimmsten Fall einfach mal was Neues ausprobiert. Und ja, die Verpflegung ist auch mit drin. Also eigentlich kann man nur gewinnen.
1: Ihr habt ja verschiedene Referentinnen und Referenten dabei. Wer sind die und was bringen die aus der Musikszene schon mit?
2: Ja, genau. Insgesamt habe ich ja schon erzählt, dass es 4 Workshops sind. Und dann gehe ich einfach mal von oben bis unten runter. Also der erste Workshop, bei dem es um DJing geht, da haben wir Lusch dabei. Lena Lucia Kühnlein ist auf der einen Seite Grafikdesignerin, aber auch schon seit vielen, vielen Jahren DJ und auch kommt hauptsächlich aus dem Hip-Hop-Bereich, hat aber auch schon verschiedene Workshops gegeben die letzten Jahre und sich da so ein ganzes Repertoire an Methoden und Techniken aufgebaut und schon vielen jungen Leuten das Auflegen näher gebracht. Da freuen wir uns sehr drauf, mit der arbeiten wir auch schon öfter zusammen. Eine ganz tolle und liebe Person. Dann für Band haben wir uns Joe eingekauft. Joe kenne ich jetzt tatsächlich noch gar nicht so gut. Kommt aus, müsste auch aus dem Nürnberger Land kommen. Hat auch schon ganz viel Band-Erfahrung und in verschiedenen musikalischen Kombos mitgespielt. Und da bin ich auch ganz gespannt darauf, sie kennenzulernen. An dritter Stelle Flitter Voices, Pop Harmonie Gesang. Da haben wir Regina Heiß dabei. Regina Heiß ist auch seit vielen, vielen Jahren Sängerin und Chorleiterin. Und sie hat sich einen Namen gemacht durch so Mini-Projektchöre. Also hat schon öfter das Angebot, das nennt sich Sip and Sing, wo sie einfach an einem Abend alle Leute einlädt, die Lust haben, mit ihnen innerhalb von 3 Stunden ein dreistimmiges Chorstück einstudiert. Und jetzt, ja, sind wir mal gespannt, ob sie das mit Jugendlichen auch so gut hinbekommt. Und last but not at all least, Sora für Rap und Texte. Sora kommt aus München, ist auch schon seit vielen, vielen Jahren Rapperin, aber auch im pädagogischen Bereich unterwegs. Und ja, die laden wir uns aus München ein, weil wir auch einen Kooperationspartner in München haben. Die hat die dieses Format schon öfter gemacht haben und da war Zora auch schon öfter dabei. Genau, also wie du sehen kannst, ein buntes Potpourri an vielen kompetenten, charismatischen und netten Menschen.

0: 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Das war Genkino Circus mit Living La Vida Loca. Ich unterhalte mich heute mit Jule aus der Musikzentrale über die neue Workshop-Reihe Make Your Own Kind of Music, die in den Herbstferien in der Luise stattfindet. Der Titel klingt schon mal nach einer guten Gelegenheit, selbst kreativ zu werden. Aber was genau erwartet die Jugendlichen bei diesen Workshops? Muss man schon ein Instrument spielen können oder musikalische Erfahrung mitbringen? Oder kann man auch einfach vorbeikommen, Neues ausprobieren und schauen, was entsteht? Das und mehr bespreche ich jetzt mit Jule. Und was würdest du jemandem sagen, der eigentlich total Lust hätte mitzumachen, aber dem es doch zu viel ist, vor anderen etwas auszuprobieren?
1: Da würde ich einfach sagen, mach's trotzdem, weil wir hier schon auch darauf achten, dass es ein geschützter kleiner Rahmen ist und niemand wird gezwungen, am Schluss sich auf die große Bühne zu stellen, wenn es nichts für dich ist oder wenn du feststellst, ich fühle mich irgendwie noch nicht ready, dann wird da keiner gezwungen. Aber die Gruppen sind so klein und es wird so nett und familiär und cozy und gemütlich, dass ich da gerne dazu ermutigen möchte, es trotzdem einfach auszuprobieren.
0: Und kann man bei den Workshops dann wirklich seine eigenen Songs entwickeln oder wie genau läuft das ab?
1: Genau, also es kommt natürlich so ein bisschen darauf an, für welchen Workshop man sich anmeldet, weil jeder hat so ein bisschen einen anderen Schwerpunkt und ein anderes Ziel. Also bei dem Bandworkshop zum Beispiel, da wird es ja am Ende irgendwie darum gehen, wird im Endeffekt darum gehen, dass am Schluss 4-5 Leute mit verschiedenen Instrumenten auf die Bühne stellen. Ob das dann ein eigener Song wird, der da performt wird, oder vielleicht ein Cover. Das ist meines Wissens nach noch relativ offen. Aber beim Workshop Texten und Beats zum Beispiel, das sagt ja schon der Workshop-Titel, da geht es schon primär darum, eigene Texte zu entwickeln und auch eigene Beats auszuprobieren. Genau, also das kommt so ein bisschen auf den Workshop drauf an. Beim Gesangsworkshops wird auch eher der Fokus darauf sein, gemeinsam eben zu singen, mit Harmonien rumzuspielen, Sachen auszuprobieren. Da ist jetzt nicht so der Fokus primär auf den Entwickeln eigener Sachen. Aber das kommt natürlich auch so wie immer ein bisschen darauf an, wer sich anmeldet und wer kommt und worauf ihr dann Lust habt. Also da wird dann natürlich auch immer drauf eingegangen, was die TeilnehmerInnen mitbringen.
0: Und was denkst du, was können die Kinder nach diesen 4 Tagen mitnehmen, außer vielleicht einen eigenen Song?
1: Auf jeden Fall einen großen Rucksack voller cooler Erinnerungen, weil das werden auf jeden Fall erfahrungsgemäß intensive Tage, wo man ja nicht nur was Neues kennenlernt und neue Menschen kennenlernt, sondern vielleicht auch mit neuen Freundschaften nach Hause geht, coolen Erfahrungen, vielleicht einem neuen Hobby. Und ja, einfach hoffentlich mit einer ganz tollen Energie und ganz viel Motivation weiterzumachen.
0: Und abschließende Frage, wenn du selber 13 wärst, bei welchem Workshop würdest du am liebsten mitmachen? Band, Gesang, DJing oder Rap and Beats?
1: Also wenn ich jetzt nochmal 13 wäre, dann würde ich mich wahrscheinlich für den Band-Workshop anmelden. Weil ich das ein bisschen schade finde, dass ich das mit 13, dass ich da nie den Zugang zu hatte, zu klassischer Bandmusik, sage ich jetzt mal. Also vor war ich, habe schon auch ein bisschen gesungen, aber möglichst früh mich nochmal an so ein Instrument zu setzen, da hätte ich schon echt nochmal Lust drauf.
0: Cool, danke, das war's auch schon. Und wir verabschieden uns damit im Free Spirit Jugendradio auf Max Neo. Bis zum nächsten Mal.
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4: Hallihallo und herzlich willkommen zur besten Radiosendung des Universums. Wir sind hier im Funkenflug auf Max Neo. Ich bin der Kili, aber ich bin nicht alleine hier. Ich stehe mit dem...
5: Thomas, hallo auch von mir.
4: Was sind wir denn heute so im Petto, Thomas? Was geht's heute?
5: Wir haben heute natürlich eine Sendung voll mit cooler Musik und auch drei spannenden Beiträgen, die wir euch heute präsentieren dürfen.
4: Yes, Beiträge geht einmal um Clowns in verschiedensten Ländern auf der ganzen Welt unterwegs und was die einem so beibringen können, so ein bisschen passiv. Und dann redest du noch über...
5: Eine Sendungsempfehlung, die ich mitgebracht habe, aus der ARD-Mediathek.
4: ARD-Mediathek, okay, bin ich sehr gespannt. Ja. Und wir haben auch noch verschiedene SchülerInnen befragt, wie sie denn zum Nürnberger Hauptbahnhof stehen. Also allgemein, wie es da, wie sicher sie sich fühlen und wie da so der Vibe ist. Deswegen bleibt gern dran. Jetzt kommt erstmal einer der besten Songs überhaupt, zumindest meiner Meinung nach. Ich weiß nicht, wie du das verstehst, jetzt vorhin schon. Holz von den 257 was.
5: Wir freuen uns drauf.
4: Also viel Spaß mit dem Funkenflug und den 257ers mit Holz.
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0: Das war Alice in Chains mit So Far Under.
1: Yes. Unser erster Beitrag, / so ein bisschen interviewmäßig. Wir haben SchülerInnen befragt, wie sie denn zu dem Hauptbahnhof in Nürnberg stehen. Es gibt ja schon viele, auch verschiedene Beiträge von anderen Nachrichtenmagazinen und sowas, wegen der unsicherste Bahnhof in ganz Deutschland. Mhm. Und wir wollten auch mal eure Meinung mitbekommen. So ein bisschen spezifiziert fragen, an welchen Stellen genau, was schon passiert ist und solche Sachen. Deswegen, hier sind ein paar Stimmen von euch, wie ihr zum Nürnberger Hauptbahnhof steht.
2: Wir sind jetzt am Hauptbahnhof. Viele Jugendliche fühlen sich hier nicht sicher. Und wir wollen jetzt euch zeigen, warum und wieso sie sich nicht sicher fühlen.
3: Am Hauptbahnhof fühlt man sich unsicher beim Haupteingang. Wegen diesen, die Leute, die halt trinken und ja, was nehmen halt.
2: Dort beim Haupteingang kamen viele Männer zu mir und die haben mit mir gesprochen. Und die haben zu mir gesagt, ob ich so Alkohol trinken mit ihnen wollen und so.
4: Man fühlt sich am Gleis 1 vor allem unsicher, da sind so mehrere Fensterbänke, da sind verschiedene Männer in verschiedenen Altersgruppen, die dich ansprechen und auch verfolgen und so weiter. Am Gleis 1, hinterm Hauptbahnhof, vor der Eingang.
5: Eine Freundin hat mir erzählt gehabt, dass sie bei dem Gleis 1 war und sie hat auf ihren Zug gewartet und da kam irgendein älterer Mann und hat irgendwie sie angesprochen, intim auch, und meinte, ja, willst du irgendwas Intimes mit mir machen? Er hat mehrmals gefragt, komm zu mir, hat ihr Alkohol angeboten. Wenn ich am Nelson Mandela Platz, da wo diese Wiese ist, vorbeilaufe, fühle ich mich unsicher, weil da oft sehr viele Männer sitzen und wenn ich da ja vorbeilaufe, schauen sie mich an und sprechen auch mich irgendwie an.
2: So, komm, wir können zusammen chillen und du kannst zu mir kommen. Halt mein Haus und so.
5: Ich war um 21 Uhr unterwegs mit meiner Freundin. Es war hinter Hauptbahnhof, auch am Nelson Mandela Platz. Und wir sind da vorbeigelaufen, wir hatten Kopfhörer an und da waren sehr viele Typen, Männer, Jungs. Und die haben uns auch angesprochen, haben gefragt nach unserem Insta, ob wir Insta austauschen können und so. Wir meinten nein, haben die ignoriert und sind weitergegangen, aber sind uns mehrmals hinterhergelaufen. Und zum Beispiel, wenn man reingeht bei den Gleisen, da sind auch sehr oft viele von denen und da fühlt man sich auch unwohl. Oder zum Beispiel, wenn man zum Opernhaus geht.
4: Hinten bei der Opernhaus-U-Bahn, da wo wir beim Tunnel waren, da werden öfters Mädchen angefasst. Da sind mehrere Gruppen, wo man belästigt wird, mehrere Drogenkonsume. Und man hat einfach panische Angst, wenn man vorbeiläuft. Vor allem, wenn es dunkel ist.
6: Ich finde, es gibt ein großes Unterschied von Tag und Nacht, weil in der Nacht gibt es ja auch sehr viele, sagen wir halt, gefährliche Menschen, die rumlaufen, weil die denken ja, dass immer Nacht sehr viele Leute nicht so auf Sachen achten. Und ja, deswegen finde ich es, dass Hauptbahnhof also am Tag viel sicherer ist als in der Nacht.
5: Wenn ich jetzt zum Beispiel tagsüber hier jetzt vorbeilaufe, fühle ich mich schon sicher, weil es ja tagüber ist und hier können ja viele Menschen sehen, was passiert und so. Aber wenn es jetzt dunkel ist und ich hier vorbeilaufe, würde ich mir schon Sorgen um mich selber machen, weil es ja dunkel ist und keiner ja irgendwie auf mich Acht gibt.
4: Die Orte, wo man sich nicht sicher fühlt, wo man sich beängstigt fühlt, sind nicht so beleuchtet. Da fühlt man sich unsicher. Da sind wenige Menschen. Da ist es auch ziemlich eklig und
5: allgemein, da sind ja auch nicht so viele Menschen, die jetzt einem helfen können. Da sind ja nur die, die jetzt einen belästigen und sonst keine andere, weil es ja dunkel ist. Da fühlt sich halt einfach hilflos, weil man jetzt alleine mit denen ist und nichts machen kann.
4: Also man fühlt sich im kompletten Gegenteil, wie wenn man im Hauptbahnhof drinnen ist.
5: Drinnen ist jetzt sicher, würde ich mal sagen, weil es sehr viel Licht da, sehr viel Räumlichkeit und sehr viele Menschen sind da. Und bei der Information, da sind auch sehr viele Menschen, Polizisten. Und wenn da jetzt zum Beispiel irgendwas passieren sollte, könnten ja viele Menschen sich reinmischen und irgendwie helfen.
3: Man fühlt sich sicher beim Laden oder so, halt Müller oder Lidl. Weil dort sind ja viele Leute und...
5: Was ich verändern würde, ist, dass es nicht mehr so stinken würde. Es sollten mehr Polizisten geben an den Orten, wo es unsicher ist und es gar nicht beleuchtet ist. Zum Beispiel beim Opernhaus oder hinter Hauptbahnhof, deren Eingänge, wo man reingeht. Und wenn jemand irgendwie mit Alkohol da reingeht, irgendwie sagen, nein, ihr dürft nicht.
4: Und ich finde noch, dass man mehr Kameras aufstellen sollte, zum Beispiel auch draußen und auch in öffentlichen Bereichen. Da auch da sehr viel passiert und das mit Alkohol auch in Zügen, dass es sowas verboten sein sollte, dass auch betrunkene Männer oder Frauen in den Zügen gar nichts zu verloren haben, weil da auch mehrere Familien sind, Kinder sind. Ich finde, das sollte einfach verboten werden.
5: Ich glaube, diesen pissigen Gestank, diesen Alkoholgestank, wenn man reingeht, das ist echt ekelhaft. Und ja, diese Menschen, die hier so rumstehen und irgendwas verkaufen, das würde ich auch verändern, dass sie sowas nicht mehr machen. Und und ja, mehr Sicherheit, würde ich auch sagen. Ja.
1: Vielen Dank für eure Stimmen und eure Beiträge. Sowas ist super wichtig mitzubekommen. Und ich finde auch echt gute Sachen wurden gesagt, von wegen mehr Licht an den Ausgängen und allgemein, dass die Ausgänge eher das Problem sind und gar nicht im Bahnhof selbst, weil da haben wir schon eigentlich relativ viele Kameras und auch ja, Polizeipersonal.
0: Voll. Ich finde vor allem auch sehr konstruktiv rübergebracht das Ganze und wirklich mit eigenen Verbesserungsvorschlägen vorangegangen. Und wir hoffen, glaube ich, beide, dass ihr da gehört werdet und sich da was verändern kann.
1: Ja, voll. Weil es hat jede Person verdient, nachts sicher unterwegs zu sein, vor allem Hauptbahnhof, wenn man da zwangsweise dran vorbei muss.
0: Ja. Jetzt haben wir für euch den nächsten Song beim Funkenflug auf Max Neo und das ist David Bowie mit Heroes.
1: Viel Spaß.

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Firewalls brennen nicht. 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

0: den ihr komplett for free schauen könnt. Diese Banger-Serie läuft nämlich überraschenderweise nicht auf Netflix, auch nicht auf Disney Plus oder Amazon Prime, sondern in der ARD-Mediathek. Das klingt für viele zwar erstmal abschreckend und langweilig, ich glaube aber gerade für uns junge Menschen, wir unterschätzen oft, wie viel cooles Zeugs da mittlerweile auch gibt. Heute möchte ich euch also ein bisschen über die Serie Werwölfe, das Spiel von List und Täuschung erzählen. Einige von euch kennen das Spiel Werwölfe bestimmt schon und genau auf diesem Spiel ist die gesamte Serie aufgebaut. In der Serie leben 13 bzw. in der zweiten Staffel 15 Menschen mit unterschiedlichen Berufen und Hintergründen mehrere Tage lang in einem abgelegenen Dorf im Wald. Unter ihnen befinden sich drei, die die Rolle des Werwolfs innehaben und die Aufgabe haben, jede Nacht eine Person zu fressen, ohne dabei erwischt zu werden. Tagsüber muss die Dorfgemeinschaft versuchen, die Werwölfe zu entlarven und sie per Abstimmung aus dem Dorf zu werfen. Fun Fact an der Stelle, das Videospiel Among Us beruht auf der Spielidee des Werwolfspiels. Das Spiel endet erst, wenn die Werwölfe die Mehrheit der verbleibenden Spieler ausmachen oder die Dorfbewohner alle Werwölfe rauswerfen konnten. Außerdem gibt es auch Quests, bei denen die Dorfbewohner sich extra Rollen, wie die Seherin, die zum Beispiel jede Nacht eine Rolle eines anderen Spielers aufdecken darf, erspielen. Das Spiel, das man sonst von Jugendfreizeitfahrten oder Partys mit Freunden kennt, wurde hier in eine mehrtägige TV-Show umgewandelt, die sowohl das Drama von Trash-TV, aber auch die Spannung und das Storytelling eines Serienklassikers mitbringt. Es gibt bereits zwei Staffeln, in der ersten nahmen 13 Teilnehmer mit unterschiedlichsten Background teil. Von Influencern wie Lesern, den man aus The Race kennt, das ist ein YouTube-Format für die Leute, die es nicht kennen, bis hin zu einer Poker-Weltmeisterin, einem Mentalisten oder einem Psychologen. Diese spannende Kombination von Menschen mit verschiedensten Berufen und Hintergründen macht die Gruppendynamik für mich absolut spannend und ich saß literally gefesselt vom Fernseher. Außerdem gab es auch eine Menge Drama im Dorf, weil einige im Dorf mit dem psychologischen Druck überhaupt nicht klarkamen. Abschließend kann ich euch auf jeden Fall sagen, dass Werwölfe die mit Abstand beste ARD-Serie war, die ich bisher gesehen habe und kann euch nur empfehlen, mal reinzuschauen.
1: Vielen Dank für die ganzen Infos. Ich werde da safe reinschauen. Vor allem ist es ja kostenlos. Also
0: voll, das ist das Coolste daran, dass es nicht auf irgendeiner Paywall versteckt ist.
1: Ja, das ist wirklich, so viele Streamingdienste kosten so viel gleichzeitig und einfach so ein bisschen ja, gut produziertes oder gut produzierte Sendungen zu schauen, ohne irgendwas zahlen zu müssen, ist einfach toll.
0: Absolut. Naja, wir zahlen ja die GEZ, also wir haben es uns verdient sozusagen, ja, das aber stimmt. Dann darf man die auch mal nutzen. Das ist doch super, wenn sowas damit gemacht wird.
1: Ja, das stimmt. Nee, da hast du recht. Und bei uns geht's jetzt hier weiter mit Harry Styles und Sign of Times.
0: Let's go.

0: Payne.
1: Das war Liam Payne mit Stack It Up für euch. Und jetzt zu guter Letzt, da hat der Kilian noch was Tolles mitgebracht für euch. Kilian, auf was dürfen sich unsere ZuhörerInnen denn freuen?
2: Ja, ich war so ein bisschen im World Wide Web unterwegs und ich habe ja gerade so irgendwie Lust bekommen, auch schon letzten Wochen so ein bisschen nach Good News zu schauen, also nach guten Nachrichten so, weil in der heutigen Zeit bekommt man so viel Bullshit leider mit. Und ich habe eine Person gefunden, die mit Clowns unterwegs ist auf der ganzen Welt. Also wirklich, wie ihr euch Fashion Clowns vorstellt, also rote Nase und haben jegliche Tricks auf Lager. Und die sind in Krisengebieten unterwegs und versuchen da eben Personen ein Lächeln ins Gesicht zu zaubern. Und da kann man sogar actually noch was davon lernen.
1: Das klingt sehr, sehr cool, aus schlimmen Situationen für die Menschen irgendwie noch was Besseres rauszuholen.
2: Ja, safe. Deswegen hört da mal rein. Natalie Porrius leitet Red Noses International. Das ist eine Organisation professioneller Clown-KünstlerInnen, die in 11 Ländern arbeiten. In Krankenhäusern, Altenheimen, Flüchtlingslagern und Katastrophengebieten. Eigentlich wollte Natalie Journalistin werden, doch nach vielen Absagen bewarb sie sich beim Praktikum bei den Roten Nasen im Fundraising. Was das war, wusste sie nicht. Sie hat einfach drauf losgegoogelt und dann kam das raus. Das ist jetzt schon mehr als 20 Jahre her. Heute ist sie Chefin der Organisation. Aber was hat sie jetzt von den Clowns gelernt? Vor allem eins. Alle Gefühle sind willkommen. Nicht nur die schönen. Im Clownspiel sagt man immer ja, denn bei einem Nein ist das Spiel zu Ende. Und ja heißt auch ja zur Freude und ja zur Trauer. Natalie hat in Hospizen gearbeitet und erlebt, dass Tränen und Lachen im selben Moment Platz haben können. Man kann leiden und trotzdem glücklich sein, wenn auch nur für einen Augenblick. Ihr Bild dafür ein Regenbogen. Man braucht Sonne und Regen, damit er erstmal entstehen kann. Deshalb ihr Tipp, ersetze im Alltag aber durch und. Statt, das hast du gut gemacht, aber das musst du besser machen, lieber, das war gut und hier sind ein paar Ideen, wie es noch besser werden kann. Klingt klein, aber verändert sehr viel. Wie das in der Praxis aussieht, hat sie nach dem schweren Erdbeben in der Türkei 2023 miterlebt. Mit ihrem Team reiste sie in Katastrophengebiete und die Clowns machten Straßentheater, spielten Ukulele mit einem Kebabverkäufer und zeigten Kindern diverse Zirkustricks. Einmal saß eine ältere Frau fast eine Dreiviertelstunde bei einem der Künstler und lachte. Der Helfer vor Ort sagte später, er habe sie noch nie so lachen sehen. Sie hätte beim Beben ihre Familie verloren und kurz davor schon ihren Sohn. Natalies Fazit, man kann Leid nicht wegnehmen, aber man kann ein kleines Funkeln hineinbringen. Und wie hält sie das selbst aus? Natalie sagt offen, sie geht einmal pro Woche zur Therapie. Denn wer ins Fitnessstudio gehen kann, kann auch zur Seelenfitness gehen. Und zwar nicht erst, wenn es so schlimm wird. Dazu kommen Gespräche mit Kolleginnen, ruhige Tage und Wanderungen nach jedem ihrer Einsätze. Ein Wort, das vieles verändert. Und. Probier es heute mal aus. Streich ein Aber und setz ein Und hin. Vielleicht merkst du, dass sich beides gleichzeitig wahr anfühlen darf. Sonne und Regen.
1: Wow, vielen Dank. Das war wirklich sehr inspirierend. Gerade die Perspektive auf die Wörter und aber, beziehungsweise das Wort aber und die kritische Sicht dahinter, fand ich wirklich, wirklich inspirierend. Und es war eine sehr feine Sache. Vielen Dank, Kilian, für den Beitrag.
2: Sehr, sehr gerne.
1: Und jetzt haben wir für euch als nächsten Song von OK Kid, Gute Menschen.
2: Oh yeah.

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1: Das war's dann schon wieder mit dem Funkenflug hier auf Max Neo. Wenn ihr auch mal Bock habt, hinter dem Mikro zu stehen oder euch irgendwann das einzubinden, denn heute die Musik wurde von Phyllis bereitgestellt. Danke an Phyllis. Dann kommt gern vorbei, jeden Freitag um 15.30 Uhr hier im Parabol. Und falls ihr euch ein bisschen online, ja, ein bisschen was über uns mitbekommen wollt, schaut auf Insta vorbei, @jugendradiomagazin_funkenflug.
2: Außerdem noch vielen Dank für den interessanten Beitrag an die Schüler und Schülerinnen von der Hummelsteiner Schule. Und wir hoffen, dass bei den Beiträgen was Interessantes für euch dabei war. Und verabschieden euch jetzt mit Post Malone und The Weeknd und dem Song One Right Now.
1: Tschüss.

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